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1: Ich bin Diana Kramer. Der Iran-Krieg ist in den vergangenen Tagen mit gegenseitigen Attacken erneut eskaliert. Nun melden die US-Streitkräfte weitere Angriffe. Zuvor hatte US-Präsident Donald Trump die Wiederaufnahme der Seeblockade gegen Schiffe angekündigt, die iranische Häfen ansteuern.
2: Trump sagt, dass die USA die volle Kontrolle über die Straße von Hormuz übernehmen und diese betreiben wollten. Dies beinhaltet eine Transitgebühr von 20% des Frachtwertes von Lastschiffen, denen die USA sichere Passage gewährleisten. Die USA würden dieses Geleit nicht umsonst machen, erklärt Trump. Iranische Schiffe werden fortan wieder von allen heimischen Häfen blockiert. Die Fronten sind erneut verhärtet. Infolge der jüngsten Angriffe ist die Schifffahrt durch die Meerenge drastisch zurückgegangen. Tina Eck, USA.
1: Für Bewohnerinnen und Bewohner in Pflegeheimen in Deutschland steigen die selbst zu zahlenden Anteile immer weiter. Zum 1. Juli waren im ersten Jahr im Heim im bundesweiten Schnitt 3.364 Euro pro Monat aus eigener Tasche fällig. Das zeigt eine Auswertung des Verbands der Ersatzkassen. Das waren monatlich 119 Euro mehr als zu Jahresbeginn und 256 Euro mehr als im Juli vergangenen Jahres. Im Ländervergleich am teuersten ist ein Pflegeheimplatz in Bremen. In Sachsen-Anhalt zahlen Bewohner im Schnitt knapp 900 Euro weniger. Es war eine Jahrhundertflut, die ganze Ortschaften verwüstet hat. Die Flutkatastrophe in Rheinland-Pfalz und Nordrhein-Westfalen, bei der 185 Menschen starben. Die meisten von ihnen im Ahrtal. Heute jährt sich das Unglück zum 5. Mal.
3: Laut dem Eifelkreis Bitburg-Prüm sind rund 90% der Flutschäden mittlerweile behoben. Dabei flossen insgesamt über 100 Millionen Euro in verschiedenste Maßnahmen. Zudem wurde auch die Hochwasserprävention verbessert. In Rheinland-Pfalz läuft seit letztem Jahr ein neues Pegelmesssystem. Dieses sammelt viertelstündig die Daten von 32 Messstellen im ganzen Bundesland in einer Datenbank. Und auch NRW hat nach der Katastrophe aufgestockt. Die letzten 5 Jahre wurde die Anzahl an Hochwassermeldepegeln von 84 auf 122 erhöht. Das Mikulajczak, Redaktion.
1: Zum Sport. Bei der Fußball-WM sind nur noch 4 Mannschaften im Rennen. Das erste Halbfinale bestreiten heute Abend Frankreich und Spanien. Anstoß ist um 21 Uhr unserer Zeit.
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1: Ich bin Diana Kramer. Die geplante internationale Schutztruppe für die Ukraine soll schon bald Militärmanöver in den Nachbarstaaten der Ukraine abhalten. Das kündigte Frankreichs Präsident Emmanuel Macron am Abend nach einem Treffen der Koalition der Willigen an. An dem Treffen hatte auch Bundeskanzler Merz teilgenommen. Er sagte am Abend in Paris:
2: Wir haben denselben Kompass. Er ist auf Frieden für die Ukraine und Sicherheit für Europa ausgerichtet. Die Ukraine ist bereit, den Krieg zu beenden. Sie war es immer. Auch wir sind offen für Friedensverhandlungen zwischen der Ukraine und Russland. Es liegt einzig und allein jetzt an Präsident Putin, diese Chance zu ergreifen.
1: Bundeskanzler Merz. Deutschland, Frankreich und 7 weitere europäische Staaten hatten zuvor mit der Ukraine ein Bündnis zur Raketenabwehr geschlossen. Das US-Militär greift nach eigenen Angaben erneut Ziele im Iran an, die dritte Nacht in Folge. Damit soll die Fähigkeit des Irans weiter geschwächt werden, Attacken auf Zivilisten und Handelsschiffe in der Straße von Hormuz auszuüben, heißt es. Die US-Angriffe und Irans Vergeltungsschläge befeuern die Sorge vor einem vollständigen Wiederaufflammen des Krieges. Die außergewöhnliche Hitzewelle in der zweiten Junihälfte in Deutschland und weiten Teilen Europas hat meteorologische Geschichte geschrieben. Nach Angaben des Deutschen Wetterdienstes wurden an 467 von 488 Wetterstationen Allzeit- und Monatsrekorde bei der Höchsttemperatur registriert. Gleich mehrmals war die 40-Grad-Marke überschritten worden. Zum Fußball. Bei der WM sind noch 4 Teams im Rennen um den Titel. Im ersten Halbfinale treffen heute Abend Vizeweltmeister Frankreich und Europameister Spanien aufeinander.
3: Für viele Experten ist es das vorweggenommene Endspiel. Frankreich mit Superstürmer Kylian Mbappé ist bis jetzt mit 6 Siegen und insgesamt 16 erzielten Toren geradezu durch die WM marschiert. Europameister Spanien hat sich nach dem Stolperstart mit dem 0:0 gegen Außenseiter Kap Verde kontinuierlich gesteigert und erst ein Gegentor bei diesem Turnier kassiert. Vor 2 Jahren standen sich beide Teams übrigens auch im Halbfinale der Europameisterschaft gegenüber. Damals siegte Spanien 2:1. Thomas Thonfeld, Sportredaktion.
1: Im zweiten Halbfinale spielt morgen Abend England gegen Argentinien.
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1: Ich bin Diana Kramer. Das US-Militär hat in der dritten Nacht in Folge Ziele im Iran attackiert. Die Streitkräfte hätten eine neue Angriffswelle gestartet, teilte das zuständige Regionalkommando des US-Militärs auf X mit. Diese Angriffe würden die Fähigkeit des Irans weiter einschränken, unschuldige Zivilisten und Handelsschiffe in der Straße von Hormuz zu attackieren, heißt es. US-Präsident Donald Trump hatte unmittelbar zuvor weitere Angriffe angekündigt. Wie viel Social Media ist für Kinder in Ordnung? Die Diskussion über eine Altersgrenze nimmt auch in Deutschland wieder Fahrt auf. Ein Expertengremium der EU-Kommission hatte sich dafür ausgesprochen, den Zugang zu sozialen Medien für Kinder unter 13 Jahren in allen Mitgliedsländern zu beschränken. Unterstützung dafür kommt aus der Union.
2: Für CSU-Chef Söder sind 13 Jahre eine gute Grundlage für die weitere Diskussion. Deutschlands Digitalbranche hält pauschale Verbote dagegen für den falschen Weg. Auch Linke und Grüne wollen lieber die Plattformen selbst stärker in die Pflicht nehmen. Und die Bundesschülerkonferenz sagt, der entscheidende Hebel liegt im Klassenzimmer. Schulen müssten Kindern viel besser beibringen, wie sie mit Fake News, Mobbing und den Suchtgefahren sozialer Medien umgehen, statt irgendetwas zu verbieten. Zoe Tassovali, Redaktion.
1: Die sogenannte Koalition der Willigen aus westlichen Unterstützerländern der Ukraine plant in den kommenden Monaten gemeinsame Manöver in Nachbarländern der Ukraine. Nach Beratungen in Paris sagte der französische Präsident Emmanuel Macron, die Koalition verfüge nun über eine multinationale Truppe für die Ukraine, die auch einsatzbereit sei. Schlechtes Zeugnis und das mitten in der Urlaubsreisezeit. Der ADAC hat 50 unbewirtschaftete Rastplätze in ganz Deutschland getestet. Die Ergebnisse zeigen deutliche Mängel. Fast jeder zweite Rastplatz fällt durch, sagte Melanie Mikula vom ADAC.
3: Die größten Mängel haben wir bei den Sanitäranlagen festgestellt. Häufig fehlten Seifenspender oder Toilettenpapier, Handtrockner waren defekt oder die Toiletten stark verschmutzt. Besonders problematisch war, dass auf 6 Rastplätzen die WC-Häuschen während unseres Tests gesperrt waren, ohne dass dies vorher an der Autobahn angekündigt wurde.
1: Für den Test hatte der ADAC Rastplätze ohne Bewirtschaftung an deutschen Autobahnen nach 2022 wiederholt untersucht.
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0: Schönen guten Morgen, ihr hört Radio Hannover. Gleich ist es 5:30.
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0: Bei euch ist hoffentlich alles trocken geblieben, zu Hause, im Keller und so. Nach diesem heftigen Unwetter in der Nacht hat mir auch ein bisschen den Schlaf geraubt. Kräftiger Hagel, richtig viel Wind, doller Regen, teilweise überflutete Straßen. Heute der Start in den Tag dafür umso ruhiger, als wäre nichts gewesen. So sieht's aus. Und der Tag heute, der wird auch sehr ruhig vom Wetter her. Viel Sonne, ein paar Wolken und bis zu 28 Grad. Da bleibt's auch bei grob in den nächsten Tagen. Also weiterhin sonnig und hohe Temperaturen. Aktuell die Werte bei 17 Grad in Lente, in Leinhausen und im Zooviertel.
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0: Eventuell umgestürzte Bäume sollten dann auch alle wieder weggeräumt sein, sodass ihr heute früh dann freie Fahrt habt. Kommt gut und sicher an euer Ziel. Gute Fahrt, wenn ihr schon unterwegs seid. Und einen entspannten Start mit uns in den Dienstag. Ich bin Dörte Hansen, das sind Coldplay. Schönen guten Morgen.

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1: Indie-Musik aus New York hört ihr im Café Gloxy heute. Dort spielt die Band Glimmer. Atmosphärisch diese Klangwelten von Glimmer, die Band aus New York, heute bei kostenlosem Eintritt im Rahmen des Ruby Tuesday im Café Gloxy. Das geht los um 21.15 Uhr. Gemeinsam lesen, aber doch jeder und jede für sich, das ist das Konzept im Silent Book Club in der Stadtbibliothek Seelze heute Abend. Da könnt ihr einfach euer eigenes Buch mitbringen, setzt euch gemütlich hin bei schönem Wetter draußen und lest eine Stunde lang. Danach könnt ihr euch mit den anderen Leserinnen und Lesern austauschen. Und Getränke gibt's auch. Bitte aber vorher bei der Stadtbibliothek Seelze anmelden für den Silent Book Club heute Abend ab 18.30 Uhr. Oder mal ein bisschen raus aus Hannover. Direkt vor den Toren unserer Region läuft ja gerade die Landesgartenschau in Bad Nenndorf. Da könnte man das gute Wetter ja auch mal nutzen. Da gibt's neben der ganzen Landschaftsgestaltung, die ihr euch angucken könnt, auch viel Programm. Heute zum Beispiel Sportangebote, morgen eine Peter Maffay Coverband und am Samstag gibt's sogar ein Konzert von US-Superstar Ray Dalton. Ich wünsche euch heute einen schönen Dienstag.
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0: Guten Morgen mit Radio Hannover und dem Verkehrsservice für die A2. Fahrt bitte vorsichtig Dortmund Richtung Hannover an der Einfahrt Wunsdorf-Kohlenfeld. Gefahr durch Reifenteile auf der Straße. Gute und sichere Fahrt euch.
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0: Schönen guten Morgen mit Bruno Mars. Hier ist Radio Hannover. Und das war eine einsatzreiche Nacht für Feuerwehr und Polizei. Heftiger Starkregen hat in der Region Hannover und im Stadtgebiet zahlreiche Keller, Unterführungen und Tiefgaragen unter Wasser gesetzt. Eine erste Bilanz hört ihr bei uns in den Hannover News um 6:30. Jetzt ist es 6:00. Guten Morgen.
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2: Ich bin Dirk Zeitler. Das US-Militär hat in der dritten Nacht in Folge Ziele im Iran attackiert. Wie das zuständige Regionalkommando des US-Militärs auf X mitteilte, hätten die Streitkräfte eine neue Angriffswelle gestartet. US-Präsident Trump hatte unmittelbar zuvor weitere Angriffe angekündigt.
3: Der Krieg mit dem Iran und in der Golfregion eskaliert wieder. Die USA fliegen Angriffe, der Iran attackiert Ziele in der Region und Schiffe in der Straße von Hormuz. Aus dem Iran werden vor allem im Süden des Landes heftige Explosionen gemeldet. Auch aus Jordanien, Bahrain und den Vereinigten Arabischen Emiraten gab es Berichte über Angriffe. Die USA haben die Seeblockade wieder aktiviert, um iranische Handelsschiffe zu stoppen. Für Donnerstagnacht hat Präsident Trump eine Rede an die Nation angekündigt. Es wird vermutet, dass es um das weitere Vorgehen mit dem Iran gehen soll. Aus den USA, Tina Eck.
2: Die Deutsche Krankenhausgesellschaft befürchtet, dass jede dritte Klinik das Krankenkassensparpaket nicht überleben wird. Wir müssen damit rechnen, dass noch mehr Kliniken in die Schieflage geraten, sagte DKG-Vorstandschef Gerald Gast der Rheinischen Post. Seit 2022 haben nach seinen Angaben bundesweit schon 85 Krankenhäuser Insolvenz angemeldet. Einige davon sogar schon zum zweiten Mal. Die Koalition der Willigen hat bei ihrem Treffen in Paris weitere Schritte zur Unterstützung der Ukraine beschlossen. Frankreichs Präsident Macron kündigte an, dass die geplante internationale Schutztruppe schon bald gemeinsame Militärmanöver in den Nachbarstaaten der Ukraine abhalten soll.
4: Damit wolle man zeigen, dass man bereit, entschlossen und glaubwürdig sei, sagte Macron nach dem Treffen in Paris, an dem auch Bundeskanzler Merz und der ukrainische Präsident Zelensky teilnahmen. Die von Europa geführte und von den USA unterstützte multinationale Schutztruppe soll einen möglichen Waffenstillstand in der Ukraine absichern. Mit der Ankündigung, dass die Truppe nun bereits einsatzbereit sei, überraschte Macron. Er ließ allerdings offen, wer konkret an den Manövern beteiligt sein soll und wann und wo diese stattfinden sollen. Diana Kramer, Nachrichtenredaktion.
2: Zum Fußball. Bei der WM sind noch 4 Teams im Rennen um den Titel. Im ersten Halbfinale treffen heute Abend Vize-Weltmeister Frankreich und Europameister Spanien aufeinander. Im zweiten Halbfinale spielt morgen Abend England gegen Argentinien.
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0: Das ist so ein bisschen die Ruhe nach dem Sturm heute früh. Sieht aus, als wäre nichts gewesen irgendwie. So ein bisschen Grünzeug oder eher relativ viel Grünzeug liegt noch auf dem Boden, vor allem da, wo viele Bäume sind. Das war ein heftiges Unwetter über der Region. Heute ist der Tag aber dafür wieder ziemlich ruhig. Viel Sonne, ein paar Wolken, die tun uns heute nichts. Temperaturen später wieder sehr warm, bis zu 28 Grad. 17 aktuell in Uetze, in Großbuchholz und in der Südstadt.
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0: Fahrt bitte vorsichtig auf der A2 Dortmund Richtung Hannover, an der Einfahrt Wunsdorf-Kohlenfeld, Gefahr durch Reifenteile auf der Straße.
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0: Also alle Kleingärtnerinnen und Kleingärtner, die werden ihre Beete und Lauben nachher dann auch wohl erstmal checken, ob die denn dieses heftige Unwetter ja hoffentlich unbeschadet überstanden haben in der Nacht. Ja, weil diese Gärten mitten in der Stadt, die sind natürlich schon eine echte Oase, vor allem jetzt im Sommer, ne? Da kommt auch zu Hause in Hannover gerne so ein bisschen Urlaubsfeeling auf. Das haben wir richtig gespürt, als wir in Hannovers Kolonien ein bisschen unterwegs waren. Die Impressionen hört ihr gleich hier bei mir. Der Dienstagmorgen bei Radio Hannover mit Dörte Hansen. Hallöchen.

0: Es muss nicht immer Mallorca, Griechenland oder noch nicht mal die Ostsee sein. Schönen guten Morgen mit Radio Hannover am Dienstag. Denn wenn die Vögel zwitschern, so eine herrliche Ruhe herrscht und alles blüht, dann kann es auch im eigenen Schrebergarten quasi wie im Urlaub sein. Ein bisschen zumindest. Till Uhlig aus unserem Radio Hannover Team hat sich mal auf den Weg gemacht und mit ein paar Zuhauseurlaubern gesprochen.
1: Ja, und ich war zum einen in Waldhausen in der Kolonie Waldesgrün und anschließend dann in der Kolonie Dörener Masch direkt am großen Dörener Teich. Getroffen habe ich dort unter anderem Wojtek, Rotraut, Ingrid und Klaus. Und von denen wollte ich wissen, warum sie sagen, ja, Garten ist eben auch irgendwie Urlaub.
2: Es ist auf jeden Fall schön grün. Das Wasser ist in der Nähe, so wie auch im Urlaubsort. Und ich finde das einfach entspannt.
3: Für mich sind es die Pflanzen. Und dann freue ich mich, wenn ich hier in den See gehen kann.
4: Man kann ganz viel draußen sein, man hat Natur, man freut sich an den Blumen.
5: Lebt sich hervorragend mit viel Sonne im Sommer, ist doch gut.
1: Und Rotraut und Frank haben noch einen anderen Aspekt angesprochen, den sie im eigenen Garten sehr schätzen.
3: Es ist natürlich privat. Das macht es natürlich angenehmer.
6: Du bist unabhängig. Du kannst tun und lassen, was du möchtest. Wir können hier in den Teich springen oder grillen, Spaß haben.
1: Abschalten, genießen, sich am bunten Treiben erfreuen und irgendwie auch für sich sein. Das alles macht also Urlaubsfeeling im eigenen Schrebergarten. Aber was mir aufgefallen ist, viele Gärten sehen super gepflegt aus, die Pflanzen blühen, wirkte wie jede Menge Arbeit. Da wollte ich natürlich wissen, wie wichtig ist den Heimaturlaubern der Zustand ihres Gartens und ist die Arbeit dann wirklich noch Vergnügen oder manchmal auch nervig?
4: Es ist meistens Vergnügen, aber dann, wenn zu viel wird, dann ist es manchmal auch, dass man sagt, oh, ist das ein Haufen Arbeit.
5: Kommt nicht gegen an, manches Mal gegen das Grün und dies Jahr auch besonders.
3: Also ich habe meinen Garten 37 Jahre und das hat sich immer gewandelt. Also früher war es mir relativ egal. Und jetzt ist es so, dass ich mehr Zeit habe und ich natürlich mehr im Garten mache.
2: Man hat einfach Spaß daran, ne? Das ist eine Beschäftigung, du kannst abschalten und halt den Garten auch schön.
3: Egal. Und jetzt ist es so, dass ich mehr Zeit habe und ich natürlich mehr im Garten mache.
2: Man hat einfach Spaß daran, ne? Das ist eine Beschäftigung, du kannst abschalten und halt den Garten auch schön machen nebenbei.
1: Übrigens, einen Aspekt darf man nicht außer Acht lassen, denn so groß die Liebe

0: Der Song hat einfach so eine coole Energie, auch nach so vielen Jahren. The New Radicals, You Get What You Give. Einfach gute Musik. Um 18 Minuten nach 6.
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0: Hier ist Radio Hannover. Guten Morgen. Nach Schüssen auf einen Autofahrer Anfang Juli in Großbuchholz hatte die Polizei ja nach dem mutmaßlichen Täter gefahndet öffentlich und auch vor ihm gewarnt. Inzwischen sitzt der mutmaßliche Schütze in Untersuchungshaft. Infos gibt's gleich um 6:30 bei uns in den Hannover News.
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0: Guten Morgen, hier ist Radio Hannover um kurz nach 6:30.
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2: Mit Anna Weiland, guten Morgen. Heftiger Starkregen hat in der Region Hannover und im Stadtgebiet zahlreiche Kellerunterführungen, Tiefgaragen und Aufzugsschächte unter Wasser gesetzt. Insgesamt waren rund 300 Einsatzkräfte aller 17 Ortsfeuerwehren aus Hannover zusätzlich zu den Feuerwachen im Einsatz, sagte ein Feuerwehrsprecher am Morgen gegenüber Radio Hannover. Neben vollgelaufenen Kellern und Tiefgaragen rückten die Einsatzkräfte vereinzelt auch wegen umgestürzter Bäume aus. Bei der Polizei gingen in der Zeit von 21 Uhr bis 1 Uhr morgens rund 250 Notrufe ein, sagte ein Sprecher, unter anderem wegen fast knietiefen Wassers oder herabgefallener Äste. Der Flughafen Hannover stellte Berichten zufolge wegen des Wetters vorübergehend den Betrieb ein. Nach Schüssen auf einen Autofahrer Anfang des Monats in Großbuchholz sitzt der mutmaßliche Schütze in Untersuchungshaft. Der Verdächtige ist ein 23-jähriger Mann. Maike Meitsch berichtet.
3: Seit Freitag hatte die Polizei mit Bildern nach dem Tatverdächtigen gefahndet. Jetzt hat sich der Gesuchte selbst den Behörden gestellt. Gegen den Mann wird wegen versuchten Totschlags ermittelt. Ihm wird vorgeworfen, in der Nacht zum 4. Juli auf ein Auto mit mehreren Insassen geschossen zu haben. Ein 25-Jähriger wurde dabei schwer verletzt. Zufällig anwesende Zivilpolizisten hatten nach den Schüssen die Verfolgung aufgenommen. Über das Kennzeichen des Fluchtfahrzeugs konnten die Ermittler den 23 Jahre alten Verdächtigen identifizieren. Die Hintergründe der Tat sind weiterhin unklar.
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2: In Hannover ist das Grillen in öffentlichen Parks und Grünanlagen ab sofort wieder verboten. Grund sind die Trockenheit und die hohen Temperaturen. Verstöße können mit einem Bußgeld von 55 Euro geahndet werden. Vor dem Amtsgericht Hannover beginnt heute der Prozess nach einem Taschenraub an einer 84-Jährigen. Der Angeklagte soll die Frau im Juni vergangenen Jahres erst in ein Gespräch verwickelt haben. Dann hat er ihr die Handtasche gewaltsam entrissen und war geflüchtet. In Seelze-Harenberg wird das Stromnetz erneuert. Dafür sind die Straßen Böhmsche Wiesen, Ilmenau und Imeweg bis Ende September abschnittsweise für den Autoverkehr gesperrt. Fußgänger und Radfahrer können die Baustellen weiter passieren.
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0: Ja, das war ein halber Weltuntergang heute Nacht, ne? Hat euch vielleicht auch so ein bisschen den Schlaf geraubt, als dieses heftige Unwetter über uns hinweggezogen ist hier in Hannover. Blitz, Donner, Wind, Regen und sehr, sehr viel Hagel. Dafür ist der Start in den Tag heute ja wieder strahlend schön. Sehr viel Sonnenschein erwartet uns heute auch an diesem Dienstag. Es wird auch wieder sehr warm mit bis zu 28 Grad. Aktuell 17 Grad gemessen in Hainholz, in Davenstedt und Fahrenwald.
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0: Bitte fahrt vorsichtig auf der A2 Dortmund Richtung Hannover. An der Einfahrt Wunsdorf-Kohlenfeld Gefahr durch Reifenteile auf der Straße. Die liegen hier auf dem Beschleunigungsstreifen. Ich wünsche eine gute und sichere Fahrt.

Das ist ein echter Superstar aus den USA, hier bei uns vor den Toren der Region Hannover. Und wir haben Tickets für euch hier bei Radio Hannover für das Konzert von Ray Dalton am Samstag auf der Landesgartenschau in Bad Nenndorf.

0: Ja, stimmgewaltig ist er. Das ist echt krass. Und das kommt auch nicht von ungefähr, hat er uns im Radio Hannover Interview erzählt. Denn die musikalische Ausbildung hat für Ray Dalton schon ganz früh in der Kindheit angefangen, in einem klassischen Chor.
1: When I was a little kid, I don't really talk about this much, I was classically trained. So I sang in the Seattle Children's Choir when I was like 5 years old. And that was like the foundation for me to sing. And then when I was around 16, I joined a gospel choir.
0: Ja, und dann, als er gerade Anfang 20 war, da kam der große Durchbruch mit dieser Zusammenarbeit hier mit Macklemore. Here we go.

0: 2011 und dann auch das Sprungbrett für Ray Daltons Solo-Karriere, die ihn jetzt also am Samstag nach Bad Nenndorf führt. Was dürft ihr da erwarten? Ray sagt vor allem eine richtig gute Zeit.
1: Well, I always say this. I always say we're gonna have a party because I feel like I want to have a good time too. So, like, I can't just be singing to everybody the whole night, which I will be. But you know, we like some fun interactions. So. With a big team and a big crew, so we'll have a great time, I can promise you that.
0: 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So, und jetzt hört ihr natürlich nochmal Ray Dalton hier auf der 100,0 mit Blood Running. Lelia.

Ich hoffe, bei euch zu Hause ist alles trocken geblieben im Keller und so. Nach diesem wirklich heftigen Unwetter in der Nacht hat vielleicht euch auch so ein paar Stunden Schlaf geraubt. So war es bei mir zumindest. Ja, nach diesem fast Weltuntergang heute Nacht starten wir jetzt strahlend schön gemeinsam in den Dienstag. Hier ist Radio Hannover. 6:47 Uhr. Guten Morgen.

0: 10 vor 7 haben wir es, Radio Hannover hier am Dienstag. Massiver Stellenabbau und Werksschließungen der Konzern Volkswagen ist in der Krise. Lange hat Chef Oliver Blume die Beschäftigten über seine Pläne im Dunkeln gelassen. Radio Hannover-Kollegin Anna Weiland. Jetzt aber hat Blume zum ersten Mal konkrete Zahlen genannt, wenn es um Jobabbau und bedrohte Werke geht.
1: Ja, er sprach davon, dass 50.000 Jobs in Gefahr sind, zusätzlich zu denen, wo der Abbau schon vereinbart war. Das sagte er in einem internen Interview im VW-Intranet, über das verschiedene Medien berichten. Ja, heißt summa summarum, reden wir von einem Abbau von bis zu 100.000 Jobs weltweit.
0: Tatsächlich also. Mhm. Es gab ja auch schon Berichte über mögliche Werksschließungen. Unter anderem genannt wird da immer wieder das VWN-Werk hier in Stöcken. In den vergangenen Tagen gab es da ehrlicherweise mal so ein bisschen hin und her, wie sehr der Standort wirklich in Gefahr ist. Was sagt Blume jetzt dazu?
1: Ja, leider nicht so viel. Die Zukunft ist ungewiss. Ja, er sagte zwar, Werksschließungen verhindern zu wollen und sprach von intelligenteren Lösungen. Das bringt aber immer noch keine Klarheit für die Beschäftigten. 4 Werke hatte er ja genannt. Das hier in Stöcken, 1 in Emden, 1 in Zwickau und das Audi-Werk in Neckarsulm. Ja, für diese Werke könne derzeit keine wettbewerbsfähige Auslastung garantiert werden. Stand heute ist also aus seiner Sicht noch kein Modell vorhanden, nachdem an einem der 4 Standorte in den 30er Jahren wirtschaftlich produziert werden könnte. Das dürfte die Befürchtungen um die Zukunft der Werke weiter anheizen. Blume spricht aber auch von alternativen Nutzungskonzepten und Gesprächen mit Partnern.
0: Okay, bleibt also weiterhin vage. Ja. Der Betriebsrat hatte von Blume ja zu den Werksschließungen eigentlich auch schon ein klares Statement gefordert gegenüber den Beschäftigten.
1: Ja, das Ultimatum dazu hatte Blume verstreichen lassen und sich jetzt eben über das Interview im Intranet geäußert. Der Betriebsrat will nach der Sommerpause im August Betriebsversammlungen einberufen. Da soll Blume dann gegenüber der Belegschaft Rede und Antwort stehen.
0: Vielleicht wird es ja dann ein bisschen konkreter. Dankeschön, Anna. Im VW-Intranet hat sich Konzernchef Oliver Blume jetzt also erstmals zu einem möglichen Stellenabbau geäußert. Es könnten also tatsächlich insgesamt bis zu 100.000 Jobs weltweit wegfallen zu möglichen Werksschließungen, unter anderem hier bei VWN in Stöcken. Bleibt er leider weiterhin vage.

0: Vize-Weltmeister gegen Europameister. Das ist schon ein Hochkaräter. Das erste Halbfinale bei der WM heute Abend. Frankreich gegen Spanien. Mehr Nachrichten, die heute wichtig sind für euren Start in diesen Dienstag, gibt's gleich hier bei Radio Hannover in 4 Minuten um 7.
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0: 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Guten Morgen. Das war eine einsatzreiche Nacht für Feuerwehr und Polizei. Heftiger Starkregen hat in der Region Hannover und im Stadtgebiet zahlreiche Keller, Unterführungen und Tiefgaragen unter Wasser gesetzt. Eine erste Bilanz hört ihr bei uns in den Hannover News um 7:30.
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2: Ich bin Dirk Zeitler. Wer im Pflegeheim betreut werden muss, muss immer mehr Kosten selbst tragen. Mit Stand zum 1. Juli waren im ersten Jahr im Heim im bundesweiten Schnitt 3.364 Euro pro Monat aus eigener Tasche fällig. Das zeigt eine Auswertung des Verbands der Ersatzkassen. Knapp 120 Euro monatlich mehr als noch zu Jahresanfang. Das US-Militär hat in der dritten Nacht in Folge Ziele im Iran attackiert. Wie das zuständige Regionalkommando des US-Militärs mitteilte, hätten die Streitkräfte eine neue Angriffswelle gestartet.
3: Der Krieg mit dem Iran und in der Golfregion eskaliert wieder. Die USA fliegen Angriffe, der Iran attackiert Ziele in der Region und Schiffe in der Straße von Hormuz. Aus dem Iran werden vor allem im Süden des Landes heftige Explosionen gemeldet. Auch aus Jordanien, Bahrain und den Vereinigten Arabischen Emiraten gab es Berichte über Angriffe. Die USA haben die Seeblockade wieder aktiviert, um iranische Handelsschiffe zu stoppen. Für Donnerstagnacht hat Präsident Trump eine Rede an die Nation angekündigt. Es wird vermutet, dass es um das weitere Vorgehen mit dem Iran gehen soll. Aus den USA, Tina Eck.
2: Der ADAC kritisiert den schlechten Zustand vieler Rastplätze an deutschen Autobahnen. Bei einer aktuellen Stichprobe vergab der Verkehrsclub bei fast der Hälfte der 50 getesteten Anlagen die Note mangelhaft oder sehr mangelhaft. Gut war nicht einmal jeder fünfte, sehr gut kein einziger Rastplatz. Nicht getestet wurden Raststätten oder Autobahntankstellen. Vor allem die Toilettenanlagen zogen die Bewertung nach unten. Zum Fußball bei der WM sind noch 4 Teams im Rennen um den Titel. Im ersten Halbfinale treffen heute Abend Vizeweltmeister Frankreich und Europameister Spanien aufeinander.
4: Für viele Experten ist es das vorweggenommene Endspiel. Frankreich mit Superstürmer Kylian Mbappé ist bis jetzt mit 6 Siegen und insgesamt 16 erzielten Toren geradezu durch die WM marschiert. Europameister Spanien hat sich nach dem Stolperstart mit dem 0:0 gegen Außenseiter Kap Verde kontinuierlich gesteigert und erst ein Gegentor bei diesem Turnier kassiert. Vor 2 Jahren standen sich beide Teams übrigens auch im Halbfinale der Europameisterschaft gegenüber. Damals siegte Spanien 2:1. Thomas Thonfeld, Sportredaktion.
2: Im zweiten Halbfinale spielt morgen Abend England gegen Argentinien.
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0: Da liegt noch einiges an Grünzeug auf dem Boden, vielleicht auch ein paar Äste, die da runtergekommen sind im Laufe der Nacht, als dieses heftige Unwetter über die Region gezogen ist. Ansonsten aber das Wetter jetzt zum Start in den Dienstag sehr, sehr ruhig, vor allem vergleichsweise. Und wir erwarten heute wieder einen sommerlichen Tag. 28 Grad der Höchstwert später. Dazu viel Sonnenschein und nur so ein paar harmlose Wolken. 17 Grad sind es aktuell bei euch in Elershausen, in Wettbergen und in Linden-Nord.
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0: Das machen wir kurz, alles in Ordnung auf den Straßen, gute Fahrt.
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0: Na, und ich denke mal, alle Kleingärtnerinnen und Kleingärtner werden ihre Beete und Lauben dann nachher vielleicht auch erstmal checken, ob die denn dieses heftige Unwetter hoffentlich unbeschadet überstanden haben in der Nacht. Weil diese Gärten mitten in der Stadt, das sind ja schon echte Oasen, ne? Vor allem jetzt im Sommer. Da kommt dann auch zu Hause in Hannover durchaus Urlaubsfeeling auf. Das haben wir richtig gespürt, als wir in Hannovers Kolonien ein bisschen unterwegs waren. Die Impressionen hört ihr gleich hier bei mir, der Dienstagmorgen bei Radio Hannover. Mit Dörte Hansen. Schönen guten Morgen.

0: Es muss ja gar nicht immer Mallorca, Griechenland oder noch nicht mal die Ostsee sein. Schönen guten Morgen mit Radio Hannover am Dienstag. Denn wenn die Vögel zwitschern und so eine herrliche Ruhe herrscht, alles blüht, dann kann es auch im eigenen Schrebergarten wie im Urlaub sein. Till Ulich aus unserem Team hat sich mal auf den Weg gemacht und mit ein paar Zuhause-Urlaubern gesprochen.
1: Ja, und ich war zum einen in Waldhausen in der Kolonie Waldesgrün und anschließend dann in der Kolonie Dörener Masch direkt am großen Dörener Teich. Getroffen habe ich dort unter anderem Wojtek, Rotraut, Ingrid und Klaus. Und von denen wollte ich wissen, warum sie sagen, ja, Garten ist eben auch irgendwie Urlaub.
2: Es ist auf jeden Fall schön grün. Das Wasser ist in der Nähe, so wie auch im Urlaubsort. Und ich finde das einfach entspannt.
3: Für mich sind es die Pflanzen. Und dann freue ich mich, wenn ich hier in den See gehen kann.
4: Man kann ganz viel draußen sein, man hat Natur, man freut sich an den Blumen.
5: Lebt sich hervorragend mit viel Sonne im Sommer, ist doch gut.
1: Und Rotraut und Frank haben noch einen anderen Aspekt angesprochen, den sie im eigenen Garten sehr schätzen.
3: Es ist natürlich privat. Das macht es natürlich angenehmer.
6: Du bist unabhängig. Du kannst tun und lassen, was du möchtest. Wir können hier in den Teich springen oder grillen, Spaß haben.
1: Abschalten, genießen, sich am bunten Treiben erfreuen und irgendwie auch für sich sein. Das alles macht also Urlaubsfeeling im eigenen

0: Also äußerlich erfüllt er vielleicht so ein bisschen das Bad Boy-Klischee mit seinen Tattoos und Piercings, aber innerlich ist er hoch emotional und zeigt das immer wieder in seinen Songs. Hat eine ganz, ganz tolle, kraftvolle, gefühlvolle Stimme. Gleich neue Musik bei Radio Hannover von Teddy Swims. Mr. Know-It-All heißt seine aktuelle Single. Hört ihr gleich nach dem Blick auf heute Abend mit Massi Husen.
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2: Greta Gröning und Yuma Gao. Zusammen sind sie ein Jazz-Duo zwischen Swing, Improvisation und Ballade. Mit Gesang und Gitarre improvisieren sie Jazz-Traditionen von Größen wie Ella Fitzgerald auf ihre persönliche Weise neu. Greta Gröning und Yuma Gao heute um 19 Uhr in der Friedhofskapelle Wennigsen. Eintritt frei, Spenden sind erwünscht. Marianne ist die reichste Frau der Welt. Sie lernt den deutlich jüngeren Fotografen Pierre kennen. Die beiden werden unzertrennlich. Das verunsichert die Familie von Marianne, denn Pierre scheint immer mehr von Mariannes Geld haben zu wollen. Die reichste Frau der Welt ist eine Satire über die Macht des Geldes und den Glauben daran, dass eine Familie ihr widerstehen könnte.
3: Sie sind die reichste Frau der Welt. Wo hört die Macht des Geldes auf? Da, wo die Lebensfreude beginnt.
4: Ich möchte auf dem Foto genau die Frau offenbaren, die Sie sind.
3: Wer ist dieser Fotograf? Er hat einen furchtbaren Ruf, soweit ich weiß.
4: Wissen Sie, warum Sie auf meinen Fotografien so schön sind? Weil ich die Menschen nicht nur fotografiere, sondern sie entführe.
3: Hier, bitteschön.
4: Das ist mir jetzt peinlich.
2: Die reichste Frau der Welt.

0: Wild, heute um 20.15 Uhr im Apollo-Kino, Tickets für 11 Euro. Und für alle Fußballfans, zwar ist Deutschland raus aus der WM, aber deswegen wird's nicht weniger spannend. Das Kino am Künstlerhaus zeigt Open Air live das Halbfinale, Frankreich gegen Spanien. Heute um 21 Uhr geht's los, Public Viewing der WM im Kulturhof, Eintritt frei.
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0: Er selbst hat seine Songs mal als Mini-Theaterstücke bezeichnet. Meatloaf, gleich unser Classic-Hit. Um kurz vor halb, You Took the Words Right Out of My Mouth, hier bei Radio Hannover.
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2: Es ist 7.30 Uhr.
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4: Mit Anna Weiland, guten Morgen. Heftiger Starkregen hat in der Region Hannover und im Stadtgebiet zahlreiche Kellerunterführungen, Tiefgaragen und Aufzugsschächte unter Wasser gesetzt. Insgesamt waren rund 300 Einsatzkräfte aller 17 Ortsfeuerwehren aus Hannover zusätzlich zu den Feuerwachen im Einsatz, sagte ein Feuerwehrsprecher am Morgen gegenüber Radio Hannover. Neben vollgelaufenen Kellern und Tiefgaragen rückten die Einsatzkräfte vereinzelt auch wegen umgestürzter Bäume aus. Bei der Polizei gingen in der Zeit von 21 Uhr bis 1 Uhr morgens rund 250 Notrufe ein, sagte ein Sprecher, unter anderem wegen fast knietiefen Wassers oder herabgefallener Äste. Der Flughafen Hannover stellte Berichten zufolge wegen des Wetters vorübergehend den Betrieb ein. Nach Schüssen auf einen Autofahrer Anfang des Monats in Großbuchholz sitzt der mutmaßliche Schütze in Untersuchungshaft. Der Verdächtige ist ein 23-jähriger Mann. Maike Meitsch berichtet.
5: Seit Freitag hatte die Polizei mit Bildern nach dem Tatverdächtigen gefahndet. Jetzt hat sich der Gesuchte selbst den Behörden gestellt. Gegen den Mann wird wegen versuchten Totschlags ermittelt. Ihm wird vorgeworfen, in der Nacht zum 4. Juli auf ein Auto mit mehreren Insassen geschossen zu haben. Ein 25-Jähriger wurde dabei schwer verletzt. Zufällig anwesende Zivilpolizisten hatten nach den Schüssen die Verfolgung aufgenommen. Über das Kennzeichen des Fluchtfahrzeugs konnten die Ermittler den 23 Jahre alten Verdächtigen identifizieren. Die Hintergründe der Tat sind weiterhin unklar.
3: Und jetzt noch mehr Kurzmeldungen für die ganze Region Hannover.
4: In Hannover ist das Grillen in öffentlichen Parks und Grünanlagen ab sofort wieder verboten. Grund sind die Trockenheit und die hohen Temperaturen. Verstöße können mit einem Bußgeld von 55 Euro geahndet werden. Vor dem Amtsgericht Hannover beginnt heute der Prozess nach einem Taschenraub an einer 84-Jährigen. Der Angeklagte soll die Frau im Juni vergangenen Jahres erst in ein Gespräch verwickelt haben. Dann hat er ihr die Handtasche gewaltsam entrissen und war geflüchtet. In Seelze-Hahrenberg wird das Stromnetz erneuert. Dafür sind die Straßen Böhmsche Wiesen, Ilmenau und Imeweg bis Ende September abschnittsweise für den Autoverkehr gesperrt. Fußgänger und Radfahrer können die Baustellen weiter passieren.
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2: Das ist dann wohl die Ruhe nach dem Sturm heute früh. Sehr ruhig das Wetter. Es wird heute auch richtig schön wieder. Also nichts mehr zu spüren von diesem heftigen Unwetter in der vergangenen Nacht. Höchstens noch so ein paar Grünzeugreste, die da auf dem Boden rumliegen, die der kräftige Wind runtergeweht hat. Ansonsten wird es heute aber wieder sehr freundlich, wie gesagt, sehr viel Sonne, Temperaturen später bis 28 Grad, 18 aktuell in Krähenwinkel, in Oberricklingen und Kirchrode.
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2: Auch heute ferienbedingt eher ruhiger Berufsverkehr ohne größere Staus oder Störungen aktuell.
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2: Und Blitzer sind bisher auch noch nicht gemeldet. Solltet ihr einen sehen, gebt mir gerne Bescheid, am liebsten per WhatsApp 0151 23 13 19 13. Gute und sichere Fahrt mit uns.

0: Also ich habe ja schon wieder richtig Bock, ne? Und ich habe ja noch eine Rechnung offen mit Kollegin Marisa Puerti. Schönen guten Morgen, hier ist Radio Hannover.
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0: Ja, und nach meiner Niederlage im Marathon-Battle bekomme ich also jetzt eine zweite Chance. Marisa und ich suchen uns diesmal Teams für den Sportcheck-Run zusammen, den Nachtlauf. Am 18. September ist das. Zu fünft geht es dann für uns gemeinsam durch die dunkle City jeweils. Und am Ende zählt die schnellste Team-Durchschnittszeit. Und als erstes im Team Dörte begrüße ich jetzt Alina aus Kronsrode. Guten Morgen.
2: Guten Morgen.
0: Erzähl doch mal, warum hast du Lust dabei zu sein?
2: Ich bereite mich ehrlich gesagt gerade auf den Marathon vor und habe einfach Spaß am Laufen und fand die Idee mega cool dahinter mit dem Wettkampfgedanken. Ja, spornt mich irgendwie an.
0: Und es ist immer ganz schön, wenn man auf so ein Ziel hinarbeiten kann, ne? Geht's dir da auch so?
2: Ja, auf jeden Fall.
0: Du hast verraten, du hast auch gerade eine eigene neue Bestleistung über 5 Kilometer aufgestellt und jetzt ist das nächste Ziel dran, oder wie?
2: Jetzt ist das nächste Ziel dran, genau, ja.
0: Wo liegt denn deine Bestzeit, wenn ich es mal fragen darf?
2: Oh, war grob bei 24 Minuten irgendwas.
0: Wow.
2: Ich laufe auch tatsächlich noch gar nicht so mega lange. Also die 10 Kilometer in unter 5 Minuten wäre ein Traum, aber ich mal gucken.
0: Das ist ein sehr ambitioniertes Ziel und Alina, damit wärst du auf jeden Fall schon mal schneller als ich.
2: Immerhin, ja.
0: Also da habe ich schon mal eine erste Rakete mir schon mal rausgesucht. Das finde ich richtig gut. Zusammen Spaß haben. Das soll natürlich im Fokus stehen. Aber ich höre schon raus, so ein bisschen der Konkurrenzgedanke, Ehrgeiz und so, das ist auch dein Thema, ne?
2: Ist auf jeden Fall mit dabei, ja. Aber klar, Spaß ist immer an erster Stelle.
0: Ja, ich freue mich auf jeden Fall, Alina, dass du bei mir im Team bist. Und wir werden uns dann auch in den nächsten Wochen nochmal kennenlernen. Vorher trainieren dann zusammen so ein bisschen. Wie gehst du jetzt die Vorbereitung an in den nächsten Wochen?
2: Also ich habe so einen Laufplan, eben wie gesagt, für den Marathon. Und ich laufe eigentlich gerade aktuell 4-mal in der Woche.
0: Wow.
2: Ja, und hoffe, dass ich dann das Beste da rausholen kann irgendwie.
0: Sehr, sehr schön. Ich freue mich auf jeden Fall sehr, dich kennenzulernen, demnächst auch persönlich. Und dann wünsche ich dir erstmal noch eine gute weitere Vorbereitung.
2: Dankeschön.
0: Mach's gut, ciao. So, und ihr könnt natürlich auch gerne weiterhin dabei sein, wenn ihr euch bewerbt. Kommt ins Team Dörte oder halt auch ins Team Marisa, wenn ihr verlieren wollt. Infos und Teilnahmebedingungen gibt's auf radiohannover.de.
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0: Gestern haben wir zu Hause eine perfekte angeschnitten. Die war so süß und fruchtig und so saftig, dass meine Tochter danach eigentlich hätte noch mal duschen müssen. Und gleich dann auch eine musikalische Ode an die Wassermelone. Das klingt nach Sommer. Harry Styles mit Watermelon Sugar gleich bei Radio Hannover vor 8.
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0: Guten Morgen, hier ist Radio Hannover. Vor der Oberbürgermeisterwahl in rund 2 Monaten lässt die Wahlleitung der Stadt die Verfassungstreue der AfD-Kandidatin Jessica Schülke überprüfen. Hintergrund ist unter anderem die Einstufung der AfD Niedersachsen als Beobachtungsobjekt durch den Verfassungsschutz. Und mehr Infos dazu hört ihr bei uns in den nächsten Hannover News um 8:30. Jetzt ist es 8:15.
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2: Ich bin Dirk Zeitler. Wer im Pflegeheim betreut werden muss, muss immer mehr Kosten selbst tragen. Mit Stand zum 1. Juli waren im ersten Jahr im Heim im bundesweiten Schnitt 3.364 Euro pro Monat aus eigener Tasche fällig. Das zeigt eine Auswertung des Verbands der Ersatzkassen. Knapp 120 Euro monatlich mehr als noch zu Jahresanfang.
3: Grund für die höheren Kosten sind vor allem 2 Faktoren. Zum einen sind die Löhne für Pflegekräfte gestiegen, zum anderen sind Unterkunft und Verpflegung teurer geworden. Das sei natürlich berechtigt, sagt der Verband der Ersatzkassen, dürfe aber nicht zu einer immer stärkeren Belastung der Pflegebedürftigen führen. Die geplanten Reformpläne von Bundesgesundheitsministerin Nina Wagen dürften die Situation noch weiter verschärfen. Die sehen nämlich unter anderem vor, bei Entlastungszuschlägen zu sparen. Fiona Reinhardt, Nachrichtenredaktion.
2: Das US-Militär hat in der 3. Nacht in Folge Ziele im Iran attackiert. Wie das zuständige Regionalkommando des US-Militärs mitteilte, hätten die Streitkräfte eine neue Angriffswelle gestartet. US-Präsident Trump hatte zuvor in einem Radio-Interview weitere Angriffe angekündigt. Bis zu Tennisball große Hagelkörner sind bei Unwettern in Norddeutschland gefallen. Im niedersächsischen Heidenau zertrümmerten laut Polizei die zentimetergroßen Körner unter anderem Scheiben von Autos und schlugen Dellen in den Lack. Auf Videos war zu sehen, dass auch Dächer teils stark beschädigt wurden. Tennisball große Hagelkörner haben sich auch im Landkreis Ludwigslust-Parchim in Mecklenburg-Vorpommern auf dem Boden angesammelt, sodass der Hagel mit Radladern weggeräumt werden musste. Zum Fußball. Bei der WM sind noch 4 Teams im Rennen um den Titel. Im ersten Halbfinale treffen heute Abend Vize-Weltmeister Frankreich und Europameister Spanien aufeinander.
4: Für viele Experten ist es das vorweggenommene Endspiel. Frankreich mit Superstürmer Kylian Mbappé ist bis jetzt mit 6 Siegen und insgesamt 16 erzielten Toren geradezu durch die WM marschiert. Europameister Spanien hat sich nach dem Stolperstart mit dem 0:0 gegen Außenseiter Kap Verde kontinuierlich gesteigert und erst ein Gegentor bei diesem Turnier kassiert. Vor 2 Jahren standen sich beide Teams übrigens auch im Halbfinale der Europameisterschaft gegenüber. Damals siegte Spanien 2:1. Thomas Thonfeld, Sport. Redaktion.
2: Im 2. Halbfinale spielt morgen Abend England gegen Argentinien.
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0: Tja, als wäre nichts gewesen, ne? Tut das Wetter so, als wäre irgendwie alles ganz normal. Dabei hat es heute Nacht ja richtig, richtig gedonnert und vor allem auch doll geregnet, gewindet und gehagelt. Also das war wirklich heftig. Ich hoffe, bei euch zu Hause ist alles trocken geblieben. Im Keller zum Beispiel. Heute nun wieder ruhiges Wetter. Sonne und Wolken im Wechsel, bisschen Wind ist noch übrig geblieben. Die Temperaturen werden wieder warm heute. Bis zu 28 Grad sind möglich. Aktuell die Werte bei 18 in Dören, am Kröpke und in Großburg-Wedel.
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0: Auch heute flutscht alles im Berufsverkehr. Ich wünsche eine gute und sichere Fahrt.
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0: Hier ist aber die erste Meldung des Morgens eingegangen.
5: Hallo ins Studio, hier ist Juliane. Ich wollte einen Blitzer melden in Lohnde auf dem Weg nach Gümmer, kurz vorm Ortsausgang in der 30-Zone. Liebe Grüße.
0: Liebe Grüße zurück. Vielen Dank, Juliane. Wenn ihr auch was seht, macht's doch wie Juliane. Schickt mir gerne eine Nachricht per WhatsApp an die 0151 23 13 19 13.
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0: Mit Dörte Hansen und mit einem echten Superstar, der fast in die Region Hannover kommt. Kurz vor den Toren macht er Halt in Bad Nenndorf auf der Landesgartenschau. Ray Dalton, viele große Hits, die kennt ihr auch hier aus unserem Programm von Radio Hannover, tritt auf der Landesgartenschau auf am Samstag. Und wir haben Tickets für euch. Wie ihr die bekommen könnt, das sage ich gleich.

0: 12 nach 8 haben wir es. Guten Morgen mit Radio Hannover. Ein echter Superstar aus den USA hier bei uns vor den Toren der Region. Und wir haben Tickets für euch für das Konzert von Ray Dalton am Samstag auf der Landesgartenschau in Bad Nenndorf. Stimmgewaltig, das ist er, das ist echt krass und das kommt auch nicht von ungefähr, hat er uns im Radio Hannover Interview erzählt, denn seine musikalische Ausbildung, die hat schon sehr früh in der Kindheit angefangen, in einem klassischen Chor.
1: When I was a little kid, I don't really talk about this much, I was classically trained. So I sang in the Seattle Children's Choir when I was like 5 years old and that was like the foundation for me to sing. And then when I was around 16, I joined a gospel choir.
0: Also erst Kinderchor, dann Gospelchor und dann, als er gerade Anfang 20 war, da kam der große Durchbruch mit dieser Zusammenarbeit mit Macklemore. Here we go.

0: 2011 und dann auch das Sprungbrett für Ray Daltons Solo-Karriere, die ihn jetzt am Samstag also nach Bad Nenndorf führt. Was dürft ihr da erwarten? Ray sagt vor allem eine richtig gute Zeit.
1: Well, I always say this. I always say we're gonna have a party because I feel like I want to have a good time too. So, like, I can't just be singing to everybody the whole night, which I will be. But you know, we like some fun interactions. So. With a big team and a big crew, so we'll have a great time, I can promise you that.
0: 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Und hier kommt jetzt Ray Dalton natürlich noch für euch mit Do It Again.

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1: 8.17 Uhr, guten Morgen mit Radio Hannover. Massiver Stellenabbau und Werksschließungen. Der Volkswagen-Konzern steckt in der Krise. Lange hat VW-Chef Oliver Blume die Beschäftigten über seine konkreten Pläne allerdings im Dunkeln gelassen. Radio Hannover-Kollegin Anna Weiland. Jetzt aber hat Blume zum ersten Mal konkrete Zahlen genannt, wenn es um Jobabbau und auch bedrohte Werke geht.
2: Ja, er sprach davon, dass 50.000 Jobs in Gefahr sind, zusätzlich zu denen, wo der Abbau schon vereinbart war. Das sagte er in einem internen Interview im VW Intranet, über das verschiedene Medien berichten. Ja, summa summarum reden wir also von einem Abbau von bis zu 100.000 Jobs weltweit.
1: Es gab ja auch schon Berichte über mögliche Werksschließungen, haben wir auch viel schon drüber gesprochen hier bei uns im Programm. Unter anderem wird ja das VWN-Werk hier in Stöcken immer wieder genannt. Da gab es zuletzt immer so ein bisschen hin und her, wie sehr dieser Standort hier bei uns wirklich in Gefahr ist. Was sagt Blume dazu?
2: Ja, leider nicht so viel. Die Zukunft ist ungewiss. Er sagte zwar, Werksschließungen verhindern zu wollen und sprach von intelligenteren Lösungen. Ja, das bringt aber immer noch keine Klarheit für die Beschäftigten. Vier Werke hat er genannt, das hier in Stöcken, eines in Emden, in Zwickau und ein Audi-Werk in Neckarsulm. Ja, für diese Werke könne derzeit keine wettbewerbsfähige Auslastung garantiert werden. Stand heute ist also aus seiner Sicht noch kein Modell vorhanden, nachdem an einem der vier Standorte in den 2030er Jahren wirtschaftlich produziert werden könnte. Mhm. Ja, das dürfte Befürchtungen um die Zukunft der Werke weiter anheizen. Blume spricht aber von alternativen Nutzungskonzepten und Gesprächen mit Partnern.
1: Ja, der Betriebsrat, der hat auch gut zu tun gerade. Der hatte von Blume ja zu den Werksschließungen eigentlich auch schon ein klares Statement gefordert gegenüber den Beschäftigten.
2: Ja, das Ultimatum dazu hatte Blume dann verstreichen lassen und sich jetzt eben über das Interview im Intranet geäußert. Der Betriebsrat will nach der Sommerpause im August Betriebsversammlungen einberufen. Ja, da soll Blume dann gegenüber der Belegschaft Rede und Antwort stehen.
1: Und dann wird er vielleicht auch etwas konkreter. Schauen wir mal. Dankeschön, Anna. Also im VW Intranet hat sich Konzernchef Oliver Blume jetzt erstmals zu einem möglichen Stellenabbau geäußert. Es könnte also tatsächlich insgesamt bis zu 100.000 Jobs betreffen, die weltweit wegfallen sollen, zu möglichen Werksschließungen. Unter anderem bei VWN hier in Stöcken bleibt Blume weiter wach.

0: I'm so excited oder natürlich Jump, die großen Hits von den Pointer Sisters. Gleich gibt's aber ein bisschen was Ruhigeres. Unser Classic-Hit gleich bei Radio Hannover um kurz vor 8:30. Ganz entspannt geht's mit den Pointer Sisters gleich durch den Dienstagmorgen. Slow Hand hört ihr gleich.
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2: Mit Anna Weiland. Guten Morgen. Vor der Oberbürgermeisterwahl in rund 2 Monaten lässt die Wahlleitung der Stadt die Verfassungstreue der AfD-Kandidatin Jessica Schülke überprüfen. Die Rückmeldung der Kommunalaufsicht soll Berichten zufolge vor der Sitzung des Wahlausschusses am 23. Juli vorliegen. Der Ausschuss entscheidet dann über die Zulassung der Wahlvorschläge. Hintergrund ist unter anderem die Einstufung der AfD Niedersachsen als Beobachtungsobjekt durch den Verfassungsschutz. Schülke ist Landtagsabgeordnete und damit eine führende Parteifigur. Sie selbst spricht von einem empörenden Vorgang und weist Zweifel an ihrer Verfassungstreue zurück. Die Kommunalwahl findet am 13. September statt. Niedersachsen hat seine Ziele beim Ausbau der Solarenergie auf landeseigenen Dächern verfehlt. Eigentlich sollten bis 2025 mindestens 30% der geeigneten Dachflächen mit Photovoltaik belegt sein. Der Landesrechnungshof spricht im Jahresbericht 2026 davon, dass bislang nicht mal 3% erreicht wurden. Das niedersächsische Finanzministerium widerspricht und kommt je nach Berechnungsgrundlage auf deutlich höhere Werte. Im Raum Hannover und im südlichen Nordwesten etwa seien es fast 26%. Die Landesregierung will an ihrem Ziel festhalten und den Solarausbau bis 2040 weiter vorantreiben.
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2: Auf der A2 zwischen Lehrte-Hemeler Wald und Peine hat es am späten Montagabend einen Unfall mit 3 Fahrzeugen gegeben. 2 Menschen wurden verletzt, einer davon schwer. Zunächst war die Feuerwehr von deutlich mehr Betroffenen ausgegangen und hatte Großalarm ausgelöst. Nach einer Prügelei beim Waves Open Air in Mellendorf ist ein 22-Jähriger zu einer Geldstrafe verurteilt worden. Er soll gemeinsam mit anderen auf einen Mann eingeschlagen haben, der verletzt ins Krankenhaus kam. Der Angeklagte zog seinen Einspruch vor Gericht laut Medienberichten zurück. Fehlende Sauberkeit, kein Papier, kaputte Seifenspender. Viele Sanitäranlagen auf unbewirtschafteten Rastplätzen an den Autobahnen haben in einem ADAC-Test schlecht abgeschnitten. Die untersuchten Anlagen in der Region Hannover, der A2-Rastplatz Farrelheide oder der Rastplatz Osterrie an der A7, bekommen ein ausreichend. Vor allem die Toiletten sind oft das größte Defizit.
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0: Nach dem kräftigen Unwetter aus der Nacht ist es heute früh eher noch ein bisschen frischer. 18 Grad gemessen bei euch in Bissendorf, 19 sind es am Landtag und in Herrenhausen. Es wird heute aber erneut ziemlich warm. Die Temperaturen gehen rauf auf bis zu 28 Grad nachher. Dazu viel Sonne. Heute, so wie es aussieht, kein weiterer Regen, auch keine Gewitter oder Unwetter im Anmarsch. Und auch die nächsten Tage bleibt es sommerlich warm und freundlich. Erst so in Richtung Wochenende ändert sich das Wetter wieder.
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0: Der Berufsverkehr weiterhin störungsfrei, ohne Staus oder Gefahrenmeldungen aktuell.
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0: Ein Blitzer steht heute früh in Lohnde, kurz vor dem Ortsausgang in Richtung Gümmer. 30 km/h sind hier erlaubt, hat uns Juliane gemeldet über WhatsApp. Das könnt ihr auch sehr gerne machen. 0151 23 13 19 13.

0: Richtig guter neuer Indie-Pop aus San Diego, Kalifornien gibt's gleich hier bei Radio Hannover von Almost Monday, No More Regrets. Gleich in einer halben Minute.
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0: So klang der Sommer im Jahr 1980. Peter Kent, It's a Real Good Feeling. Ich weiß nicht, ob es ein gutes oder ein schlechtes Zeichen ist, dass der Song unter anderem von David Hasselhoff und Dieter Hallervorden mal gecovert wurde. Naja, Radio Hannover hier. Ich wünsche euch einen schönen Dienstagmorgen. Es muss ja nicht immer Mallorca sein oder Griechenland. Im Grunde noch nicht mal die Ostsee, denn wenn die Vögel zwitschern und so eine herrliche Ruhe herrscht, alles blüht, dann kann es auch im eigenen Schrebergarten wie im Urlaub sein. Till Ulich aus unserem Team hat sich mal auf den Weg gemacht und mit ein paar Zuhause-Urlaubern gesprochen.
1: Ja, und ich war zum einen in Waldhausen in der Kolonie Waldesgrün und anschließend dann in der Kolonie Dörener Masch direkt am großen Dörener Teich. Getroffen habe ich dort unter anderem Wojtek, Rotraut, Ingrid und Klaus. Und von denen wollte ich wissen, warum sie sagen, ja, Garten ist eben auch irgendwie Urlaub.
2: Es ist auf jeden Fall schön grün. Das Wasser ist in der Nähe, so wie auch im Urlaubsort. Und ich finde es einfach entspannt.
3: Für mich sind es die Pflanzen. Und dann freue ich mich, wenn ich hier in den See gehen kann.
4: Man kann ganz viel draußen sein, man hat Natur, man freut sich an den Blumen.
5: Lebt sich hervorragend mit viel Sonne im Sommer, ist doch gut.
1: Und Rotraut und Frank haben noch einen anderen Aspekt angesprochen, den sie im eigenen Garten sehr schätzen.
3: Es ist natürlich privat, das macht es natürlich angenehmer.
6: Du bist unabhängig, du kannst tun und lassen, was du möchtest. Wir können hier in den Teich springen oder grillen, Spaß haben.
1: Abschalten, genießen, sich am bunten Treiben erfreuen und irgendwie auch für sich sein. Das alles macht also Urlaubsfeeling im eigenen Schrebergarten. Aber was mir aufgefallen ist, viele Gärten sehen super gepflegt aus, die Pflanzen blühen, wirkte wie jede Menge Arbeit. Da wollte ich natürlich wissen, wie wichtig ist den Heimaturlaubern der Zustand ihres Gartens und ist die Arbeit dann wirklich noch Vergnügen oder manchmal auch nervig?
4: Es ist meistens Vergnügen, aber dann, wenn es zu viel wird, dann ist es manchmal auch, dass man sagt, oh, ist das ein Haufen Arbeit?
5: Kommt nicht gegen an, manches Mal gegen das Grün und dies Jahr auch besonders.
3: Also ich habe meinen Garten 37 Jahre und das hat sich immer gewandelt. Also früher war es mir relativ egal. Und jetzt ist es so, dass ich mehr Zeit habe und ich natürlich mehr im Garten mache.
2: Man hat einfach Spaß daran, ne? Das ist eine Beschäftigung, du kannst abschalten und halt den Garten auch schön machen nebenbei.
1: Übrigens, einen Aspekt darf man nicht außer Acht lassen, denn so groß die Liebe zum eigenen Garten bei vielen auch ist, hat mir Wojtek ganz offen erzählt, so ein richtiger Urlaub wäre schon auch cool.
2: Man würde gerne wegfliegen irgendwo ins Mittelmeer oder sowas, aber das ist so teuer geworden in letzter Zeit. Da müssen wir mal ein bisschen umdisponieren und deshalb sind wir gartenmäßig unterwegs.
1: Der Urlaub im eigenen Garten. Viele sind da Überzeugungstäter, aber hier und da ist eben trotzdem ein bisschen Fernweh mit dabei.
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0: Großartiger Song, Mary J. Blige, zusammen mit U2, One, hier bei Radio Hannover. Das war eine einsatzreiche Nacht für Polizei und Feuerwehr. Heftiger Starkregen hat in der Region Hannover und auch im Stadtgebiet zahlreiche Keller, Unterführungen und Tiefgaragen unter Wasser gesetzt. Eine Bilanz bei uns in den Hannover News um 9:30. Jetzt ist es 9:15.
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2: Ich bin Dirk Zeitler. Vor 5 Jahren starben 185 Menschen, als unter anderem im Ahrtal in Rheinland-Pfalz Flüsse und Bäche über die Ufer traten. Tausende Menschen verloren ihr gesamtes Hab und Gut. Zum Gedenken an die verheerende Flut reist heute auch Bundespräsident Steinmeier an.
3: Bundespräsident Steinmeier erinnert im Ahrtal an die Menschen, die bei dem Hochwasser ihr Leben verloren haben, an diejenigen, deren Haus nach der Flut nicht mehr bewohnbar war, an die Verletzten. Und er wird auch im Landtag in Nordrhein-Westfalen an einer Gedenkveranstaltung teilnehmen. Das Hochwasser der Ahr hatte auch in NRW massive Auswirkungen, damals 2021. Bundeskanzler Merz ist am Abend bei der zentralen Gedenkveranstaltung in Bad Neuenahr-Ahrweiler dabei. Lea Matschulat, Nachrichtenredaktion.
2: Wer im Pflegeheim betreut werden muss, muss immer mehr Kosten selbst tragen. Mit Stand zum 1. Juli waren im ersten Jahr im Heim im bundesweiten Schnitt 3.364 Euro pro Monat aus eigener Tasche fällig. Das zeigt eine Auswertung des Verbands der Ersatzkassen. Knapp 120 Euro monatlich mehr als noch zu Jahresanfang.
4: Löhne für Pflegekräfte gestiegen, zum anderen sind Unterkunft und Verpflegung teurer geworden. Das sei natürlich berechtigt, sagt der Verband der Ersatzkassen, dürfe aber nicht zu einer immer stärkeren Belastung der Pflegebedürftigen führen. Die geplanten Reformpläne von Bundesgesundheitsministerin Nina Wagen dürften die Situation noch weiter verschärfen. Die sehen nämlich unter anderem vor, bei Entlastungszuschlägen zu sparen. So sollen Pflegekassen entlastet werden, da die für das kommende Jahr ein Defizit von über 7 Milliarden Euro erwarten. Fiona Reinhardt, Nachrichtenredaktion.
2: Das US-Militär hat in der 3. Nacht in Folge Ziele im Iran attackiert. Wie das zuständige Regionalkommando des US-Militärs auf X mitteilte, hätten die Streitkräfte eine neue Angriffswelle gestartet. US-Präsident Trump hatte zuvor in einem Radiointerview weitere Angriffe angekündigt. Zum Fußball. Bei der WM sind noch 4 Teams im Rennen um den Titel. Im ersten Halbfinale treffen heute Abend Vizeweltmeister Frankreich und Europameister Spanien aufeinander. Im 2. Halbfinale spielt morgen Abend England gegen Argentinien.
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0: Die Ruhe nach dem Sturm ist das heute. Also ruhiges Wetter, als wäre nichts passiert, nachdem es in der Nacht ja richtig rund gegangen ist bei uns in der Region. Heute nun wieder ruhiges, sommerliches, warmes Wetter, viel Sonne, bis zu 28 Grad nachher. 20 sind es aktuell in Gärden, am Maschsee-Nordufer und auch in Bodfeld. Die nächsten Tage erwartet uns ähnliches Wetter, erst zum Wochenende, dann kühler und regnerischer.
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0: Auf der A2 braucht ihr gerade Geduld. Braunschweig Richtung Hannover zwischen Peine und Hämmelerwald. Nach einem Unfall aktuell 7 Kilometer Stau. Dann 2 Blitzer aktuell gemeldet. Der eine steht auf dem Heidering in Hannover. Kontrolle hier in beiden Richtungen. 30 sind erlaubt. Und in Lohnde ein weiterer Blitzer kurz vor dem Ortsausgang in Richtung Gümmer. Auch hier in der 30er-Zone. Hannover fährt fair. Gute Fahrt.
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0: Ja, Kulturveranstalter haben es leider ja schwer in diesen Zeiten. Unter anderem wegen gestiegener Kosten und wegen eines schleppenden Vorverkaufs muss jetzt auch das Sonntagfestival in Wehmingen bei Sehende ja erstmal so ein bisschen die Reißleine ziehen. Im kommenden Jahr wird es das Festival so nicht mehr geben können. Dieses Jahr aber steht es nochmal an und zwar in dieser Woche. Unter anderem wird dann da auch Luisa aus Hamburg auf der Bühne stehen. Summer in the Woods ist ihre ganz tolle aktuelle Single. Die hört ihr gleich hier bei Radio Hannover. Nach Peter Gabriel. Ich bin Dörte Hansen. Moin.

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0: müsste man vielleicht viel häufiger mal probieren. Sorgen und Probleme einfach wegtanzen. Dance Away von Roxy Music hier bei Radio Hannover. Es ist 9.30 Uhr.
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2: Mit Anna Weiland, guten Morgen. Es gingen so viele Notrufe bei der Feuerwehr ein, dass die Leitungen zeitweise überlastet waren. Heftiger Starkregen hat in der Region Hannover und im Stadtgebiet zahlreiche Keller, Tiefgaragen und Aufzugsschächte unter Wasser gesetzt. Insgesamt waren rund 300 Einsatzkräfte aller 17 Ortsfeuerwehren aus Hannover zusätzlich zu den Feuerwachen im Einsatz. Vereinzelt wegen umgestürzter Bäume, vor allem aber wegen der Wassermassen. Im Stadtgebiet kam es dadurch zu Verkehrsbehinderungen, weil beispielsweise Unterführungen überflutet wurden. Stark betroffen war der Osten von Hannover. Hier gab es besonders viele Einsätze. Die Feuerwehr meldet für die Region Hannover insgesamt rund 1000 unwetterbedingte Einsätze und gut 2300 Notrufe. Die Einsatzmaßnahmen dauern laut Feuerwehr weiter an. Niedersachsen hat seine Ziele beim Ausbau der Solarenergie auf landeseigenen Dächern verfehlt. Eigentlich sollten bis 2025 mindestens 30% der geeigneten Dachflächen mit Photovoltaik belegt sein. Der Landesrechnungshof spricht im Jahresbericht 2026 davon, dass bislang nicht mal 3% erreicht wurden. Das niedersächsische Finanzministerium widerspricht und kommt je nach Berechnungsgrundlage auf deutlich höhere Werte. Im Raum Hannover und im südlichen Nordwesten etwa seien es fast 26%. Die Landesregierung will an ihrem Ziel festhalten und den Solarausbau bis 2040 weiter vorantreiben.
1: Und jetzt noch mehr Kurzmeldungen für die ganze Region Hannover.
2: Die Waldbrandgefahr in der Region Hannover ist zurückgegangen. Für Wunstorf ist heute und die kommenden Tage zwar immer noch eine mittlere bis hohe Gefahrenstufe ausgegeben. An den Stationen Hannover Flughafen und Basinghausen-Hohenbostel besteht aber laut dem Deutschen Wetterdienst eine geringe Gefahr. Auf der A2 zwischen Lehrte-Hemeler Wald und Peine hat es am späten Montagabend einen Unfall mit drei Fahrzeugen gegeben. Zwei Menschen wurden verletzt, einer davon schwer. Zunächst war die Feuerwehr von deutlich mehr Betroffenen ausgegangen und hatte Großalarm ausgelöst. Hannover 96 bittet um Hilfe für seinen früheren Stürmer Kreso Kovacek. Der 56-Jährige liegt nach einer Not-OP im Koma und befindet sich in einem kritischen Zustand. Er trug von 1995 bis 1997 das 96-Trikot und schoss 42 Tore für die Roten.
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0: Ich finde ja, das sah so ein bisschen aus wie Herbst heute draußen, weil die Bäume durch dieses Unwetter auch so viel verloren haben. Heute nun aber wieder Sommerwetter da draußen. Die Temperaturen werden wieder sehr, sehr warm heute. 28 Grad der Höchstwert später. Momentan sind es 21 gemessen in Langenhagen, in Kirchrode und in Letter. Auch die nächsten Tage bleiben ganz ähnlich. So eine Wetterveränderung ist dann erst wieder in Richtung Wochenende in Sicht. Da wird es etwas kühler und der Regen kommt zurück.
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0: Die A37, Messe Richtung Burgdorf in Höhe Kreuz Hannover-Kirchhorst. Aktuell nur ein Fahrstreifen frei. Grund ist ein defekter LKW, also kann sein, dass es hier etwas länger dauert. Dann Blitzer, zwei Stück sind gemeldet heute früh. Einer steht in Hannover auf dem Heidering. In beiden Richtungen hier die Kontrolle. 30 km/h sind erlaubt. Und ein weiterer Blitzer in Lohnde, kurz vor dem Ortsausgang in Fahrtrichtung Gümmer. Auch hier 30 erlaubt. Gute und sichere Fahrt. Hannover fährt fair.

0: gleich bei Radio Hannover ein Sommerhit aus der Kategorie besonders simpel. Aber absolutes Ohrwurmpotenzial von 1997 ist der. Ich kenne den Song noch damals von dem Bravo-Hits Nummer 19. Alexia mit Ulalala. Gibt's gleich.
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0: Indie-Musik aus New York hört ihr im Café Gloxy heute. Dort spielt die Band Glimmer. Atmosphärisch diese Klangwelten von Glimmer, die Band aus New York, heute bei kostenlosem Eintritt im Rahmen des Ruby Tuesday im Café Gloxy. Das geht los um 21.15 Uhr. Gemeinsam lesen, aber doch jeder und jede für sich, das ist das Konzept im Silent Book Club in der Stadtbibliothek Seelze heute Abend. Da könnt ihr einfach euer eigenes Buch mitbringen, setzt euch gemütlich hin bei schönem Wetter draußen und lest eine Stunde lang. Danach könnt ihr euch mit den anderen Leserinnen und Lesern austauschen. Und Getränke gibt's auch. Bitte aber vorher bei der Stadtbibliothek Seelze anmelden für den Silent Book Club heute Abend ab 18.30 Uhr. Oder mal ein bisschen raus aus Hannover. Direkt vor den Toren unserer Region läuft ja gerade die Landesgartenschau in Bad Nenndorf. Da könnte man das gute Wetter ja auch mal nutzen. Da gibt's neben der ganzen Landschaftsgestaltung, die ihr euch angucken könnt, auch viel Programm. Heute zum Beispiel Sportangebote, morgen eine Peter Maffay Coverband und am Samstag gibt's sogar ein Konzert von US-Superstar Ray Dalton. Ich wünsche euch heute einen schönen Dienstag.
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0: Hier ist Radio Hannover. Guten Morgen. Vor der Oberbürgermeisterwahl in rund 2 Monaten lässt die Wahlleitung der Stadt die Verfassungstreue der AfD-Kandidatin Jessica Schülke überprüfen. Hintergrund ist unter anderem die Einstufung der AfD Niedersachsen als Beobachtungsobjekt durch den Verfassungsschutz. Mehr Infos dazu bei uns in den nächsten Hannover News um 11:30. Jetzt ist es 10:15.
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2: Ich bin Dirk Zeitler. Bis zu Tennisball große Hagelkörner sind bei Unwettern in Deutschland gefallen. Im niedersächsischen Heidenau zertrümmerten laut Polizei die zentimetergroßen Körner unter anderem Scheiben von Autos. Auf Videos war zu sehen, dass auch Dächer teils stark beschädigt wurden. Tennisballgroße Hagelkörner haben sich auch im Landkreis Ludwigslust-Parchim in Mecklenburg-Vorpommern auf dem Boden angesammelt, sodass der Hagel mit Radladern weggeräumt werden musste. Vor 5 Jahren starben 185 Menschen, als unter anderem im Ahrtal in Rheinland-Pfalz Flüsse und Bäche über die Ufer traten. Tausende Menschen verloren ihr gesamtes Hab und Gut. Zum Gedenken an die verheerende Flut reist heute auch Bundespräsident Steinmeier an.
3: Bundespräsident Steinmeier erinnert im Ahrtal an die Menschen, die bei dem Hochwasser ihr Leben verloren haben, an diejenigen, deren Haus nach der Flut nicht mehr bewohnbar war, an die Verletzten. Und er wird auch im Landtag in Nordrhein-Westfalen an einer Gedenkveranstaltung teilnehmen. Das Hochwasser der Ahr hatte auch in NRW massive Auswirkungen, damals 2021. Bundeskanzler Merz ist am Abend bei der zentralen Gedenkveranstaltung in Bad Neuenahr-Ahrweiler dabei. Lea Matschulat, Nachrichtenredaktion.
2: Wer im Pflegeheim betreut werden muss, muss immer mehr Kosten selbst tragen. Mit Stand zum 1. Juli waren im ersten Jahr im Heim im bundesweiten Schnitt 3.364 Euro pro Monat aus eigener Tasche fällig. Das zeigt eine Auswertung des Verbands der Ersatzkassen. Knapp 120 Euro monatlich mehr als noch zu Jahresanfang.
4: Grund für die höheren Kosten sind vor allem 2 Faktoren. Zum einen sind die Löhne für Pflegekräfte gestiegen, zum anderen sind Unterkunft und Verpflegung teurer geworden. Das sei natürlich berechtigt, sagt der Verband der Ersatzkassen, dürfe aber nicht zu einer immer stärkeren Belastung der Pflegebedürftigen führen. Die geplanten Reformpläne von Bundesgesundheitsministerin Nina Wagen dürften die Situation noch weiter verschärfen. Die sehen nämlich unter anderem vor, bei Entlastungszuschlägen zu sparen. Fiona Reinhardt, Nachrichtenredaktion.
2: Zum Fußball. Bei der WM sind noch 4 Teams im Rennen um den Titel. Im ersten Halbfinale treffen heute Abend Vizeweltmeister Frankreich und Europameister Spanien aufeinander. Im zweiten Halbfinale spielt morgen Abend England gegen Argentinien.
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0: Auch heute auf jeden Fall Freibadwetter in der Region. Kann nur sein, dass die Becken durch die ganzen Hagelkörner vielleicht ein bisschen kälter geworden sind. In der vergangenen Nacht hat es ja kräftige Unwetter gegeben, auch hier bei uns. Heute im Laufe des Tages aber dann ganz ruhiges Sommerwetter, 28 Grad später. Sehr viel Sonnenschein dazu. Aktuell messen wir 21 Grad in Empelde, in der Nordstadt und in Ahlem.
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0: A2 Braunschweig Richtung Hannover, die Einfahrt Hämeler Wald ist gesperrt. Grund ist ein vorausgegangener Unfall. Und A37 Messe Richtung Burgdorf in Höhe Kreuz Hannover-Kirchhorst, die Fahrbahn auf eine Spur aktuell verengt. Grund hier ist ein defekter LKW. 2 Blitzer heute gemeldet, einer steht in Lohnde, kurz vor dem Ortsausgang in Richtung Gümmer. 30 sind hier erlaubt und ein 2. Blitzer in Hannover auf dem Heidering. Kontrolle in beiden Richtungen, ebenfalls in der 30er-Zone. Hannover fährt fair. Gute Fahrt euch.
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0: Ja, also auch hier bei uns konnten sich die Hagelkörner wirklich sehen lassen. Ihr habt uns über Instagram zum Beispiel echt viele Impressionen geschickt von euch zu Hause, wie sich das Unwetter aus der vergangenen Nacht da so geäußert hat. Könnt ihr euch angucken, haben wir gerade bei uns in der Insta-Story geteilt. Und da könnt ihr uns auch gerne erzählen, wie es euch denn ergangen ist in der vergangenen Nacht. Mir hat das Unwetter auf jeden Fall ein bisschen den Schlaf geraubt. Ich bin Dörte Hansen und wünsche einen schönen Start mit uns in den Dienstag.

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2: Kurz nach 11:30.
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4: Mit Anna Weiland, guten Tag. Vor der Oberbürgermeisterwahl in rund 2 Monaten lässt die Wahlleitung der Stadt die Verfassungstreue der AfD-Kandidatin Jessica Schülke überprüfen. Die Rückmeldung der Kommunalaufsicht soll Berichten zufolge vor der Sitzung des Wahlausschusses am 23. Juli vorliegen. Der Ausschuss entscheidet dann über die Zulassung der Wahlvorschläge. Hintergrund ist unter anderem die Einstufung der AfD Niedersachsen als Beobachtungsobjekt durch den Verfassungsschutz. Schülke ist Landtagsabgeordnete und damit eine führende Parteifigur. Sie selbst spricht von einem empörenden Vorgang und weist Zweifel an ihrer Verfassungstreue zurück. Die Kommunalwahl findet am 13. September statt. Niedersachsen hat seine Ziele beim Ausbau der Solarenergie auf landeseigenen Dächern verfehlt. Eigentlich sollten bis 2025 mindestens 30% der geeigneten Dachflächen mit Photovoltaik belegt sein. Der Landesrechnungshof spricht im Jahresbericht 2026 davon, dass bislang nicht mal 3% erreicht wurden. Das niedersächsische Finanzministerium widerspricht und kommt je nach Berechnungsgrundlage auf deutlich höhere Werte. Im Raum Hannover und im südlichen Nordwesten etwa seien es fast 26%. Die Landesregierung will an ihrem Ziel festhalten und den Solarausbau bis 2040 weiter vorantreiben.
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4: Auf der A2 zwischen Lehrte Hemeler Wald und Peine hat es am späten Montagabend einen Unfall mit 3 Fahrzeugen gegeben. 2 Menschen wurden verletzt, einer davon schwer. Zunächst war die Feuerwehr von deutlich mehr Betroffenen ausgegangen und hatte Großalarm ausgelöst. Nach einer Prügelei beim Waves Open Air in Mellendorf ist ein 22-Jähriger zu einer Geldstrafe verurteilt worden. Er soll gemeinsam mit anderen auf einen Mann eingeschlagen haben, der verletzt ins Krankenhaus kam. Der Angeklagte zog seinen Einspruch vor Gericht laut Medienberichten zurück. Fehlende Sauberkeit, kein Papier, kaputte Seifenspender. Viele Sanitäranlagen auf unbewirtschafteten Rastplätzen an den Autobahnen haben in einem ADAC-Test schlecht abgeschnitten. Die untersuchten Anlagen in der Region Hannover, der A2-Rastplatz Farrelheide oder der Rastplatz Osterrie an der A7, bekommen ein ausreichend. Vor allem die Toiletten sind oft das größte Defizit.
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2: Heute wird es wieder ziemlich warm. Das ist auf jeden Fall erneut Badewetter in der Region. Ins Freibad oder an den Badesee. Das geht definitiv, vor allem weil auch jetzt erstmal kein weiterer Regen in Sicht ist. Erst wieder so am Wochenende. Die Sonne scheint heute viel. Die Temperaturen erreichen maximal 28 Grad. Momentan steht das Thermometer bei 22, gemessen bei euch in Dören, in Davenstedt und im Saalkamp.
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2: Die A2 Braunschweig Richtung Hannover, die Einfahrt Hämeler Wald ist gesperrt. Grund ist ein vorausgegangener Unfall. A37 Messe Richtung Burgdorf in Höhe Kreuz Hannover-Kirchhorst. Nur ein Fahrstreifen frei wegen eines defekten LKW. Und B214 Braunschweig in Richtung Celle zwischen Ohof und der Abzweigung nach Wilhelmshöhe. Zu hohe Verkehrsbelastung und derzeit 3 Kilometer Stau. Ein neuer Blitzer gemeldet am Ortsanfang von Sehende, von Rethmar kommend, stadteinwärts. Außerdem ein Blitzer in Hannover auf dem Heidering, in beiden Richtungen in der 30er-Zone. Und in Lohnde, kurz vor dem Ortsausgang in Richtung Gümmer, auch hier 30 km/h erlaubt. Hannover fährt fair. Gute und sichere Fahrt euch. Shakira ist ja gerade wieder in aller Munde wegen ihres WM-Songs. Das hier ist was Altes. 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
1: Das sind die Börsendaten vom Vormittag. Der DAX leicht im Plus und über der Marke von 25.000 Punkten. Der Euro steht bei einem US-Dollar 13, gibt also etwas nach. Und der Ölpreis, er klettert weiter und knabbert schon wieder an der 80-Dollar-Marke pro Barrel. Auch der Goldpreis legt gleich zu und springt über die Marke von 4.025 US-Dollar für die Feinunze. In den Charts vorne derzeit Brenntag, Deutsche Börse, Siemens. Am Ende finden wir aktuell zum Start in diesen Börsendienstag, Infineon, MTU und Fresenius.
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1: Mit Anna Weiland, guten Tag. Es gingen so viele Notrufe bei der Feuerwehr ein, dass die Leitungen zeitweise überlastet waren. Heftiger Starkregen hat in der Region Hannover und im Stadtgebiet zahlreiche Keller, Tiefgaragen und Aufzugsschächte unter Wasser gesetzt. Insgesamt waren rund 300 Einsatzkräfte aller 17 Ortsfeuerwehren aus Hannover zusätzlich zu den Feuerwachen im Einsatz. Vereinzelt wegen umgestürzter Bäume, vor allem aber wegen der Wassermassen. Im Stadtgebiet kam es dadurch zu Verkehrsbehinderungen, weil beispielsweise Unterführungen überflutet wurden. Stark betroffen war der Osten von Hannover. Hier gab es besonders viele Einsätze. Die Feuerwehr meldet für die Region Hannover insgesamt rund 1000 unwetterbedingte Einsätze und gut 2300 Notrufe. Die Einsatzmaßnahmen dauern laut Feuerwehr weiter an. Nach den Sommerferien startet der Neubau des Stadtbahnendpunkts Fasanenkrug für die Stadtbahnlinie 13. Das hat die Infrastrukturgesellschaft Region Hannover heute mitgeteilt. Ursprünglich sollte der Bau schon vor einem halben Jahr starten. Verzögert hat sich das Projekt wegen Leitungsarbeiten, Winterwetter und Problemen bei der Ausschreibung. Mit der Fertigstellung soll die gesamte Strecke zwischen Hemmingen-Westerfeld und Fasanenkrug barrierefrei nutzbar sein. Geplant sind ein 70 Meter langer Mittelhochbahnsteig und barrierefreie Busanschlüsse. Am Endpunkt soll außerdem eine Bike-and-Ride-Anlage mit fast 350 Stellplätzen entstehen. Die Inbetriebnahme der Umsteigeanlage ist für Herbst 2027 vorgesehen.
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1: Die Waldbrandgefahr in der Region Hannover ist zurückgegangen. Für Wunstorf ist heute und die kommenden Tage zwar immer noch eine mittlere bis hohe Gefahrenstufe ausgegeben. An den Stationen Hannover Flughafen und Basinghausen-Hohenbostel besteht aber laut dem Deutschen Wetterdienst eine geringe Gefahr. Nach einer Prügelei beim Waves Open Air in Mellendorf ist ein 22-Jähriger zu einer Geldstrafe verurteilt worden. Er soll gemeinsam mit anderen auf einen Mann eingeschlagen haben, der verletzt ins Krankenhaus kam. Der Angeklagte zog seinen Einspruch vor Gericht laut Medienberichten zurück. Hannover 96 bittet um Hilfe für seinen früheren Stürmer Kreso Kovacek. Der 56-Jährige liegt nach einer Not-OP im Koma und befindet sich in einem kritischen Zustand. Er trug von 1995 bis 1997 das 96-Trikot und schoss 42 Tore für die Roten.
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1: Tagsüber ist es zwar warm, aber in den Nächten, da kühlt es stark ab, also gut zum Durchlüften. Es gibt ja einige große Temperaturunterschiede. Maximal 27 Grad heute am Tag, 23 messen wir aktuell in Uetze, in Ahlem und in Fahrenwald. Heute Nacht dann angenehme 15 Grad. Morgen ist es dann auch meistens sonnig bei maximal 28 Grad.
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1: Die A2 Braunschweig Richtung Hannover an der Einfahrt. Nach einem Unfall ist die Einfahrt Hämeler Wald gesperrt. Egal, wohin ihr gerade unterwegs seid, kommt gut und sicher durch.

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1: Nach den Sommerferien startet der Neubau des Stadtbahnendpunkts Fasanenkrug für die Stadtbahnlinie 13. Ursprünglich sollte der Bau schon vor einem halben Jahr starten. Warum sich das verzögert hat, hört ihr in der Hannover News um 12:30. Jetzt ist es 12 Uhr.
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3: Ich bin Dirk Zeitler. Das Hochwasser vor 5 Jahren in Nordrhein-Westfalen und Rheinland-Pfalz war einer der verheerendsten Naturkatastrophen in der jüngeren deutschen Geschichte. Nach dem Ende der Antragsfrist für die Fluthilfen im Ahrtal und anderen Hochwassergebieten sind bundesweit rund 6,2 Milliarden Euro aus einem Sondervermögen ausgezahlt worden. Das teilte das Bundesfinanzministerium mit. Das entspricht gut einem Fünftel der bis zu 30 Milliarden Euro, die der Bund bereitgestellt hat. In Nordrhein-Westfalen laufen Ermittlungen gegen mehrere Justizbeamte. Seit dem Morgen durchsucht die Polizei in diesem Zusammenhang Räume einer Justizvollzugsanstalt und auch Wohnungen in NRW und Rheinland-Pfalz.
4: Gefängnismitarbeiter haben offenbar Drogen und Handys in den Knast geschmuggelt. Geliefert wurde die Ware wohl von Freunden oder Angehörigen der Inhaftierten. Es geht also vermutlich um Bestechung und Korruption. Erst vor kurzem gab es eine ähnliche Razzia in der JVA Euskirchen. Da hatten Justizbeamte wohl sogar regelrechte Bestechungsabos im Angebot. Fixe Schmiergeldsummen im Gegenzug für Hafterleichterungen. Claudia Wächter, Nachrichtenredaktion.
3: Zwischen Hamburg und Cuxhaven ist am Morgen der Bahnverkehr eingestellt worden. Grund ist ein Brand an der Strecke. Die Polizei geht im Moment von Brandstiftung aus.
5: In der Nacht brennt ein Verteilerkasten und die Spuren deuten offenbar darauf hin, dass jemand den Verteiler mutwillig angezündet hat. Erst vor einigen Tagen hatte ein Brandanschlag die Strecke zwischen Düsseldorf und Köln über Stunden lahmgelegt. Nun deutet in Niedersachsen offenbar auch einiges auf Brandstiftung hin. Ein Zeuge hatte die Feuerwehr wegen eines Feuerscheins in einem Technikgebäude gerufen. Es brannte aber auch der Verteilerkasten in der Nähe. Lea Matschulat, Nachrichtenredaktion.
3: Die Deutsche Krankenhausgesellschaft befürchtet, dass jede dritte Klinik das Krankenkassensparpaket nicht überleben wird. Wir müssen damit rechnen, dass noch mehr Kliniken in die Schieflage geraten, sagte DKG-Vorstandschef Gast der Rheinischen Post. Seit 2022 haben nach seinen Angaben bundesweit schon 85 Krankenhäuser Insolvenz angemeldet.
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1: Es bleibt freundlich heute. Es sind nur ein paar harmlose Wolken da draußen unterwegs. Aktuell Schauer sind die Ausnahme. Ja, aber auch Gewitter, die sind nicht ganz ausgeschlossen für heute. Ein bisschen Wind ist auch dabei aktuell da draußen mit bis zu 27 Grad. 23 sind es aktuell in Hemmelerwald, in Gerden und in Leinhausen. Morgen bis zu 28 Grad, auch dann überwiegend sonnig.
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1: Die A2 Braunschweig Richtung Hannover in Höhe Hannover-Lahe. Da ist die Fahrbahn nach einem Unfall auf einen Fahrstreifen verengt. Die Unfallaufnahme auf dem linken und mittleren Fahrstreifen läuft. Da steht ein Fahrzeug quer, 3 Kilometer Stau da. Und die A7 Hannover Richtung Hamburg zwischen Mellendorf und Schwarmstedt. Da liegt ein Reifen auf der Fahrbahn. Egal, wohin ihr gerade unterwegs seid, kommt gut und sicher durch.
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3: Mit Anna Weiland, guten Tag. Die AfD-Landtagsabgeordnete Jessica Schülke möchte Oberbürgermeisterin von Hannover werden. Der Wahlausschuss der Stadt hat das Innenministerium gebeten, ihre Verfassungstreue zu prüfen. Die Rückmeldung der Kommunalaufsicht soll Berichten zufolge vor der Sitzung des Wahlausschusses am 23. Juli vorliegen. Der Ausschuss entscheidet dann über die Zulassung der Wahlvorschläge. Hintergrund ist unter anderem die Einstufung der AfD Niedersachsen als Beobachtungsobjekt durch den Verfassungsschutz. Schülke ist Landtagsabgeordnete und damit eine führende Parteifigur. Sie selbst spricht von einem empörenden Vorgang und weist Zweifel an ihrer Verfassungstreue zurück. Die Kommunalwahl findet am 13. September statt. Nach den Sommerferien startet der Neubau des Stadtbahnendpunkts Fasanenkrug für die Stadtbahnlinie 13. Das hat die Infrastrukturgesellschaft Region Hannover heute mitgeteilt. Ursprünglich sollte der Bau schon vor einem halben Jahr starten. Verzögert hat sich das Projekt wegen Leitungsarbeiten, Winterwetter und Problemen bei der Ausschreibung. Mit der Fertigstellung soll die gesamte Strecke zwischen Hemmingen-Westerfeld und Fasanenkrug barrierefrei nutzbar sein. Geplant sind ein 70 Meter langer Mittelhochbahnsteig und barrierefreie Busanschlüsse. Am Endpunkt soll außerdem eine Bike-and-Ride-Anlage mit fast 350 Stellplätzen entstehen. Die Inbetriebnahme der Umsteigeanlage ist für Herbst 2027 vorgesehen.
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3: In Bissendorf ist ein Bootsanhänger samt Sportboot gestohlen worden. Das Boot stand am Fahrbahnrand und verschwand zwischen Samstag und Montag. Der Schaden liegt bei rund 20.000 Euro. Die KRH-Akademie in Hannover ist für ihre Ausbildung ausgezeichnet worden. Das Land Niedersachsen würdigt damit besonders verlässliche und hochwertige Ausbildungsarbeit. Überreicht wurde die Auszeichnung heute. Hannover 96 bittet um Hilfe für seinen früheren Stürmer Kreso Kovacek. Der 56-Jährige liegt nach einer Not-OP im Koma und befindet sich in einem kritischen Zustand. Er trug von 1995 bis 1997 das 96-Trikot und schoss 42 Tore für die Roten.
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3: Tagsüber ist es zwar warm, aber in den Nächten, da kühlt es ab. Also ganz schön gut zum Durchlüften trotz Sommerwetter. Maximal 27 Grad werden es heute. 24 messen wir aktuell in Empelde, in Isernhagen und in Hainholz. Morgen auch meistens sonnig mit maximal 28 Grad.
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3: Die A2 Braunschweig Richtung Hannover in Höhe Hannover-Lahe ist der linke Fahrstreifen gesperrt nach einem Unfall laufender aktuell Bergungs- und Reinigungsarbeiten. 3 Kilometer Stau. Die A7 Hannover Richtung Hamburg zwischen Mellendorf und Schwarmstedt, da liegt ein Reifen auf der Fahrbahn. Und die B3 der Messeschnellweg Celle Richtung Hannover am Kreuz Seelhorst an der Überleitung zur B3, B6, B65 Richtung Elze. Da steht ein defekter LKW auf dem Beschleunigungsstreifen. Egal, wohin ihr gerade unterwegs seid, kommt gut und sicher durch.

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0: Nach den Sommerferien startet der Neubau des Stadtbahnendpunkts Fasanenkrog für die Stadtbahnlinie 13. Ursprünglich sollte der Bau schon vor einem halben Jahr starten. Warum sich das Ganze verzögert hat, hört ihr in den Hannover News um halb. Jetzt ist es 13 Uhr.
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2: Ich bin Dirk Zeitler. Die Stimmung im Einzelhandel hat sich weiter verschlechtert, vor allem wegen der anhaltenden Kaufzurückhaltung. Das zeigt eine Umfrage des Handelsverbands Deutschland unter 600 Unternehmen der Branche. 63% gaben an, ihre Geschäftslage habe sich im ersten Halbjahr verschlechtert.
3: Schon das vergangene Jahr sei eher bescheiden gewesen, heißt es vom Handelsverband Deutschland. Jetzt sei die Situation noch dramatischer. Die Stimmung bei Verbrauchern und Unternehmen liege auf dem gleichen Niveau wie im zweiten Corona-Lockdown. Als größtes Problem nennen fast 80% der Händler die Kaufzurückhaltung. Dahinter folgen Bürokratie, Preisentwicklung, Mindestlohn und Energiekosten. Circa 40% der Händler bewerten ihre Geschäftslage in der Umfrage des Handelsverbands als schlecht. Das sind etwa 10% mehr als noch im Vorjahr. Fiona Reinhardt, Nachrichtenredaktion.
2: Zwischen Hamburg und Cuxhaven ist am Morgen der Bahnverkehr eingestellt worden. Grund ist ein Brand an der Strecke. Die Polizei geht im Moment von Brandstiftung aus.
4: In der Nacht brennt ein Verteilerkasten und die Spuren deuten offenbar darauf hin, dass jemand den Verteiler mutwillig angezündet hat. Erst vor einigen Tagen hatte ein Brandanschlag die Strecke zwischen Düsseldorf und Köln über Stunden lahmgelegt. Nun deutet in Niedersachsen offenbar auch einiges auf Brandstiftung hin. Ein Zeuge hatte die Feuerwehr wegen eines Feuerscheins in einem Technikgebäude gerufen. Es brannte aber auch der Verteilerkasten in der Nähe. Lea Matschulat, Nachrichtenredaktion.
2: Iranische Medien haben erneut Explosionen an der Südküste gemeldet. Der staatliche Rundfunk berichtete über 5 Detonationen im Westen der Hafenstadt Bandar Abbas. Kurz darauf sei die Stadt Bushehr unter Beschuss geraten. Über Schäden oder Opfer gab es zunächst keine Details. Zum Fußball. Bei der WM sind noch 4 Teams im Rennen um den Titel. Im ersten Halbfinale treffen heute Abend Vizeweltmeister Frankreich und Europameister Spanien aufeinander. Im zweiten Halbfinale spielt morgen Abend England gegen Argentinien.
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0: Ein Sonne-Wolken-Mix heute bei aktuell 24 Grad in der List in der Südstadt und in Gleidingen. Die Höchsttemperatur, die liegt heute bei 27 Grad. Morgen am Mittwoch wird es sehr sonnig, kaum Wolken, es bleibt trocken bei 28 Grad.
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0: B3, Messeschnellweg Celle Richtung Hannover. Am Kreuz Seelhorst, Überleitung zur B3, steht ein defekter LKW auf dem Beschleunigungsstreifen. Hier also vorsichtig fahren.
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0: Dienstag, 13.30 Uhr gleich.
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2: Mit Anna Weiland, guten Tag. Die AfD-Landtagsabgeordnete Jessica Schülke möchte Oberbürgermeisterin von Hannover werden. Der Wahlausschuss der Stadt hat das Innenministerium gebeten, ihre Verfassungstreue zu prüfen. Die Rückmeldung der Kommunalaufsicht soll Berichten zufolge vor der Sitzung des Wahlausschusses am 23. Juli vorliegen. Der Ausschuss entscheidet dann über die Zulassung der Wahlvorschläge. Hintergrund ist unter anderem die Einstufung der AfD Niedersachsen als Beobachtungsobjekt durch den Verfassungsschutz. Schülke ist Landtagsabgeordnete und damit eine führende Parteifigur. Sie selbst spricht von einem empörenden Vorgang und weist Zweifel an ihrer Verfassungstreue zurück. Die Kommunalwahl findet am 13. September statt. Nach den Sommerferien startet der Neubau des Stadtbahnendpunkts Fasanenkrug für die Stadtbahnlinie 13. Das hat die Infrastrukturgesellschaft Region Hannover heute mitgeteilt. Ursprünglich sollte der Bau schon vor einem halben Jahr starten. Verzögert hat sich das Projekt wegen Leitungsarbeiten, Winterwetter und Problemen bei der Ausschreibung. Mit der Fertigstellung soll die gesamte Strecke zwischen Hemmingen-Westerfeld und Fasanenkrug barrierefrei nutzbar sein. Geplant sind ein 70 Meter langer Mittelhochbahnsteig und barrierefreie Busanschlüsse. Am Endpunkt soll außerdem eine Bike-and-Ride-Anlage mit fast 350 Stellplätzen entstehen. Die Inbetriebnahme der Umsteigeanlage ist für Herbst 2027 vorgesehen.
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2: In Bissendorf ist ein Bootsanhänger samt Sportboot gestohlen worden. Das Boot stand am Fahrbahnrand und verschwand zwischen Samstag und Montag. Der Schaden liegt bei rund 20.000 Euro. Die KRH-Akademie in Hannover ist für ihre Ausbildung ausgezeichnet worden. Das Land Niedersachsen würdigt damit besonders verlässliche und hochwertige Ausbildungsarbeit. Überreicht wurde die Auszeichnung heute. Hannover 96 bittet um Hilfe für seinen früheren Stürmer Kreso Kovacek. Der 56-Jährige liegt nach einer Not-OP im Koma und befindet sich in einem kritischen Zustand. Er trug von 1995 bis 1997 das 96-Trikot und schoss 42 Tore für die Roten.
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3: Überall Äste und Blätter auf den Straßen. Auf dem Balkon hat die auch noch so Hagelreste. Also die Spuren des Gewitters sind noch sehr sichtbar in Hannover. Heute bleibt es ruhiger. Wir haben jetzt aktuell 25 Grad. In der Wedemark, in Lehrte, in Hemmingen-Westerfeld. Wir sehen hin und wieder heute Wolken. Jetzt gerade hier in der City auch ein bisschen bewölkter. Aber Gewitter erstmal nicht gemeldet. Erst für Freitag dann wieder. Viel blauer Himmel heute und morgen in Hannover. 27 Grad. Heute in der Spitze, morgen haben wir dann 28.
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3: Mit einem kaputten LKW auf der B3, das ist der Messeschnellweg. Celle Richtung Hannover, Kreuz Seelhorst, Überleitung zur B3, B6, B65 Richtung Elze. Steht der LKW auf dem Beschleunigungsstreifen, bitte aufpassen. Und eine Sperrung auf der A2 Braunschweig Richtung Hannover. Da ist wegen eines Unfalls die Einfahrt Hemeler Wald bis auf Weiteres gesperrt. Wenn es Infos gibt, gebe ich die weiter. Wünsche euch eine gute und sichere Fahrt mit Ace of Base. Schönen Dienstag.

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0: 5:05 am Dienstag. Ihr hört Radio Hannover und den Verkehrsservice. Wir haben ein Pannenauto direkt mitten auf der A2 Dortmund Richtung Hannover zwischen Wunsdorf, Lute und Garbsen. Das Auto auf dem mittleren Fahrstreifen. Auf der A2 bitte aufpassen. Dortmund Richtung Hannover zwischen Wunsdorf, Lute und Garbsen. Ein kaputtes Auto auf dem mittleren Fahrstreifen. Ich wünsche euch eine gute und sichere Fahrt. Mit uns heißt, es gibt einfach gute Musik im Auto, zu Hause, auf der Arbeit. Gleich von Robin Beck, First Time, noch vor den News um 2 hier bei uns.
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0: Lieblingssender. 14 Uhr jetzt. Mit rund 70 Metern Kupferkabeln im Kofferraum sind drei mutmaßliche Diebe aufgeflogen. Die Polizei hat das Trio zufällig bei einer Verkehrskontrolle bei Springe gestoppt. Thema bei uns in den Hannover News gleich um 2:30 das nächste Mal.
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2: Ich bin Thomas Brockt. Vor 5 Jahren starben 185 Menschen, als unter anderem im Ahrtal in Rheinland-Pfalz Flüsse und Bäche über die Ufer traten. Tausende Menschen verloren ihr gesamtes Hab und Gut. Zum Gedenken an die verheerende Flut ist heute auch Bundespräsident Steinmeier angereist.
3: 5 Jahre nach dem Hochwasser ist längst noch nicht alles wieder aufgebaut. Weggespült wurden damals ja auch komplette Straßen, Sportplätze und Geschäfte. Von den Mitteln, die der Bund für den Wiederaufbau im Ahrtal und in der Region bereitstellt, sind bislang gut 6 Milliarden Euro ausgezahlt worden. Insgesamt liegt eine Summe von bis zu 30 Milliarden Euro bereit. Bundespräsident Steinmeier und auch Bundeskanzler Merz werden sich heute auch ein Bild machen, wie weit der Wiederaufbau ist. Lea Matschulat, Nachrichtenredaktion.
2: Vor allem wegen der anhaltenden Kaufzurückhaltung hat sich die Stimmung im deutschen Einzelhandel weiter verschlechtert. Das zeigt eine Umfrage des Handelsverbands Deutschland. 63% gaben darin an, ihre Geschäftslage habe sich im ersten Halbjahr verschlechtert. Vor einem Jahr sagten das 51%. 42% der Händler bewerten ihre Geschäftslage aktuell als schlecht. Vor einem Jahr waren es 33%. Die Situation sei noch dramatischer, als sie es im eher bescheidenen Vorjahr bereits war, heißt es vom Verband. Ausländer stabilisieren den Arbeitsmarkt in Deutschland, das sagt die Bundesagentur für Arbeit. Demnach haben ausländische Beschäftigte den Jobaufbau der vergangenen Jahre maßgeblich mitgetragen.
4: Der Lkw-Fahrer aus Afghanistan, die Pflegekraft aus Syrien, fast jeder zweite neue Job hier, der wird von Menschen erledigt, die nicht aus der EU kommen. Viele stammen dagegen aus den wichtigsten Asylherkunftsländern. Ein Zeichen erfolgreicher Integration, sagt die Bundesagentur, und gut für den deutschen Arbeitsmarkt. Aber auf Dauer reiche das nicht, sagen die Experten. Denn bald gingen die geburtenstarken Jahrgänge nach und nach in Rente. Claudia Wächter, Nachrichtenredaktion.
2: Rund 2 Monate nach der Attacke eines Tigers auf einen Pfleger nahe Leipzig ist der Mann gestorben. Der 72-Jährige erlag seinen schweren Verletzungen, wie die Staatsanwaltschaft mitteilte. Nun werde wegen des Verdachts der fahrlässigen Tötung durch Unterlassung ermittelt. Mitte Mai war der Tiger aus dem privaten Gehege einer ehemaligen Zirkusartistin in einem Gewerbegebiet in Dölzig entkommen. Dabei wurde der Helfer der Artistin schwer verletzt. Die Polizei erschoss die Raubkatze.
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0: Ich finde das so krass, dass nach dieser Nacht heute Morgen wieder strahlender Sonnenschein war, als wäre nichts gewesen. Wir haben 25 Grad aktuell in Hainholz in Lahe, 25 Grad im Saalkamp. Heute sieht das alles ein bisschen harmloser aus in Sachen Wolken. Ganz vielleicht könnte es später so gegen 17 Uhr noch mal kurz gewittern. Da sind sich die Meteorologen aber nicht einig aktuell. Ansonsten bleibt das ein Mix aus Sonne und Wolken. 27 Grad in der Spitze, morgen 28.
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0: Ein LKW mit Panne auf der B3, Messeschnellweg, Celle Richtung Hannover, das ist am Kreuz Seelhorst, Überleitung zur B3 B65 Richtung Eelze, steht der kaputte LKW auf dem Beschleunigungsstreifen. Ein Panelauto außerdem auf der A2, Dortmund Richtung Hannover, zwischen Wunstorf, Lute und Garbsen, auf dem mittleren Fahrstreifen. Und eine Sperrung auf der A2, Braunschweig Richtung Hannover, die Einfahrt Hemeler Wald ist dicht nach einem Unfall.
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0: Grüße gehen raus an Wiebke, die hat einen Blitzer in Hannover-Buchholz-Kleefeld gesehen. Am Heidering steht der beim Dialysezentrum. 30 km/h sind erlaubt. Seht ihr auch noch was? Schreibt mir auch sehr gerne hier ins Studio über Facebook oder über WhatsApp. Und ich wünsche euch eine gute und sichere Fahrt.
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0: Mit Marisa Porti am Dienstag. Wir wohnen ja im Dachgeschoss. Ich hatte zwischenzeitlich das Gefühl, beschossen zu werden. Also so fette Hagelkörner habe ich in Räten bisher noch nicht gesehen. Der Fernseher lief, glaube ich, irgendwann auf Lautstärke 43. Ich habe trotzdem nichts verstanden. Wie habt ihr die Nacht erlebt? Ich hoffe, eure Keller sind trocken geblieben. Es ist alles heile.

zu Hause. Sprechen wir heute Nachmittag auf jeden Fall genauer drüber. Ich wünsche euch einen schönen Dienstag. 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

0: Dienstag, 14:45 gleich.
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2: Das sind die Börsendaten vom Dienstagmittag. Der DAX ist am Mittag leicht im Minus und steht bei rund 25.000 Punkten. Der Euro stagniert auch bei einem US-Dollar 14 und der Goldpreis zieht leicht an und springt wieder über die Marke von 4.000 US-Dollar für die Feinunze. Auch der Ölpreis klettert und zwar kräftig und liegt wieder über 80 US-Dollar pro Barrel. Grund ist natürlich die Entwicklung im Nahen Osten. Brenntag, BASF und die Mercedes-Benz Group sind vorne im Ranking, am Ende derzeit Rheinmetall, Queer gehen und Scout 24.
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0: Miles Smith mit einfach guter Musik für euch am Dienstag. Radio Hannover hier. Wir müssen auf die A7 schauen. Hamburg Richtung Hannover. Zwischen dem Dreieck Hannover Nord und Großburg-Wedel liegen Reifenteile auf der Fahrbahn. Auf der A7 zwischen dem Dreieck Hannover Nord und Großburg-Wedel bitte aufpassen. Ich hoffe, dass ihr gut und sicher an euer Ziel kommt. Mit einem Song, den ihr nicht so häufig hört. Und zwar auch nur hier bei uns aus den 80ern. Cock Robin, Thought You Were On My Side. So unser Classic Hit, noch vor den Hannover News um 2:30 gleich.
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0: Pop-Rock aus den 80s für euch am Dienstag, 14.30 Uhr.
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2: Mit Maike Meitsch. Guten Tag. Nach einem Kupferkabeldiebstahl am Güterbahnhof Hameln haben Ermittler die Wohnungen der Tatverdächtigen in Hannover durchsucht. Die drei waren zuvor bei einer Verkehrskontrolle bei Springe festgenommen worden. Die Polizei hatte ihr Auto gestoppt, weil es mit deutlich überhöhter Geschwindigkeit aufgefallen war. Im Kofferraum fanden die Beamten rund 70 Meter Kupferkabel und diverses Werkzeug. Nach den bisherigen Ermittlungen stammen die hochwertigen Kupferkabel von Kabeltrommeln aus einem abgesperrten Bereich des Güterbahnhofs Hameln. Bei den Durchsuchungen in Hannover stellten die Ermittler weitere Beweismittel sicher. Darunter eine Maschine zum Abisolieren von Kabeln sowie eine größere Menge Amphetamine. Gegen die drei Beschuldigten wird jetzt unter anderem wegen besonders schweren Diebstahls ermittelt. Eine Baustelle in der Oberstraße in Hannovers Nordstadt bleibt weiterhin stillgelegt. Das Verwaltungsgericht Hannover hat Eilanträge von zwei Eigentümerinnen des Mehrfamilienhauses abgelehnt. Das staatliche Gewerbeaufsichtsamt hatte die Bauarbeiten im April gestoppt, nachdem bei einer Kontrolle unsachgemäße Abbrucharbeiten und mutmaßlich asbesthaltige Materialien entdeckt worden waren. Laboruntersuchungen bestätigten später den Verdacht. Nach Angaben des Gerichts bestand wegen fehlender Schutzmaßnahmen eine konkrete Gesundheitsgefahr für Menschen auf der Baustelle. Deshalb sei die sofortige Stilllegung rechtmäßig gewesen. Die Eigentümerinnen hatten argumentiert, der Asbestverdacht sei nicht ausreichend belegt. Gegen die Entscheidung können sie noch Beschwerde beim Niedersächsischen Oberverwaltungsgericht einlegen.
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2: In Bissendorf in der Wedemark ist ein Sportboot samt Anhänger gestohlen worden. Das Boot stand am Fahrbahnrand der Dennekenheide und wurde zwischen Samstag und Montag entwendet. Der Schaden liegt laut Polizei bei rund 20.000 Euro. Hannover sieht sich gut vorbereitet auf die Finals. Für das große Multisport-Event haben Stadt und Region ein umfassendes Service-Konzept vorgestellt. Geplant sind unter anderem barrierefreie Angebote, Awareness-Teams, kostenlose Trinkwasserstationen und erleichterte Anreisen mit Bus, Bahn und Fahrrad. Die Finals bringen in der kommenden Woche tausende Athleten und Besucher nach Hannover.
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0: Danke für eure zahlreichen Unwetterbilder und Videos. Schreibt mir auch gerne über WhatsApp heute Nachmittag, wie ihr die Nacht so erlebt habt. Es sind ja auch in Hannover einige Keller vollgelaufen. Heute sieht das Ganze ruhiger aus. 25 Grad haben wir jetzt aktuell in Bodfeld, in Großmunzel, 25 Grad in Finnhorst, 27 sind das in der Spitze. Ganz vielleicht könnte da später so gegen 17 Uhr noch mal ein kleines Gewitter runterkommen. Steht aber noch nicht ganz fest. Wahrscheinlichkeit liegt aktuell bei 50%. Ansonsten bleibt das eher ein Mix aus Sonne und Wolken. Morgen genau das gleiche, 28 Grad in der Spitze.
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0: Mit Gegenständen auf der A7 Hamburg Richtung Hannover zwischen dem Dreieck Hannover Nord und Großburg-Wedel Reifenteile auf der Fahrbahn. Ein LKW mit Panne auf dem Messeschnellweg, das ist die B3 Celle Richtung Hannover, Kreuz Seelhorst, Überleitung zur B65 Richtung Elze, der LKW auf dem Beschleunigungsstreifen. A2 Dortmund Richtung Hannover zwischen Wunstorf-Lute und Garbsen ein Auto mit Panne auf dem mittleren Fahrstreifen und wir haben eine Sperrung auf der A2. Das ist Braunschweig Richtung Hannover. Einfahrt Hemelerwald ist dicht wegen eines Unfalls. Wenn ich da ein Update habe, gebe ich euch das sofort durch. Wünsche euch erstmal eine gute und sichere Fahrt mit Westlife und natürlich einen schönen Dienstagnachmittag. Marisa Poate hier. Moin!

0: Viertel vor drei gleich am Dienstag, während nach dem Gewitter vergangene Nacht so langsam die Sommerstimmung wieder zurückkommt in Hannover, gibt's hier bei uns gleich einen richtig schönen Ohrwurm. Auch in Sachen Summer Vibes. La Bamba, einer unserer Radio Hannover Sommerhits, gleich in voller Länge für euch. Vorher Kollege Massi Husen.
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2: Greta Gröning und Yuma Gao. Zusammen sind sie ein Jazz-Duo zwischen Swing, Improvisation und Ballade. Mit Gesang und Gitarre improvisieren sie Jazz-Traditionen von Größen wie Ella Fitzgerald auf ihre persönliche Weise neu. Greta Gröning und Yuma Gao heute um 19 Uhr in der Friedhofskapelle Wennigsen. Eintritt frei, Spenden sind erwünscht. Marianne ist die reichste Frau der Welt. Sie lernt den deutlich jüngeren Fotografen Pierre kennen. Die beiden werden unzertrennlich. Das verunsichert die Familie von Marianne, denn Pierre scheint immer mehr von Mariannes Geld haben zu wollen. Die reichste Frau der Welt ist eine Satire über die Macht des Geldes und den Glauben daran, dass eine Familie ihr widerstehen könnte.
3: Sie sind die reichste Frau der Welt. Wo hört die Macht des Geldes auf? Da, wo die Lebensfreude beginnt.
4: Ich möchte auf dem Foto genau die Frau offenbaren, die Sie sind.
3: Wer ist dieser Fotograf? Er hat einen furchtbaren Ruf, soweit ich weiß.
4: Wissen Sie, warum Sie auf meinen Fotografien so schön sind? Weil ich die Menschen nicht nur fotografiere, sondern sie entführe.
3: Hier, bitteschön.
4: Das ist mir jetzt peinlich.
2: Die reichste Frau der Welt. Heute um 20.15 Uhr im Apollo-Kino. Tickets für 11 Euro. Und für alle Fußballfans, zwar ist Deutschland raus aus der WM, aber deswegen wird's nicht weniger spannend. Das Kino am Künstlerhaus zeigt Open Air live das Halbfinale Frankreich gegen Spanien. Heute um 21 Uhr geht's los. Public Viewing der WM im Kulturhof. Eintritt frei.
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0: Mein Mann und ich, wir sind riesige Fans der Serie Yellowstone. Ich habe ein Western-Pflegepferd. Von daher merkt ihr schon, bei Country bin ich immer sofort dabei. Und deswegen auch bei ihm hier, Shaboozy, Born to Die, Country Pop, hier bei Radio Hannover ganz neu. Gibt's gleich noch vor den News um 15 Uhr.
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0: Man sieht ihn quasi mit Hut auf dem Pferd sitzen. Shabusi, neue Musik für euch am Dienstag. Mit rund 70 Metern Kupferkabeln im Kofferraum sind drei mutmaßliche Diebe aufgeflogen. Die Polizei hat das Trio zufällig bei einer Verkehrskontrolle bei Springe gestoppt. Das ist Thema heute Nachmittag bei uns in den Hannover News. Das nächste Mal um 4:30. Jetzt haben wir es 3:15.
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2: Ich bin Thomas Borgt. Nach der Messerattacke an einem Gymnasium im oberbayerischen Schongau prüfen die Ermittler jetzt ein mögliches extremistisches Motiv. Die Bayerische Zentralstelle für Extremismus und Terrorismus hat den Fall übernommen. Ein 16-Jähriger soll zwei 13-jährige Mädchen schwer verletzt haben.
3: Nach der Messerattacke hatten die Ermittler ein Schreiben geprüft, das von dem mutmaßlichen Täter stammen könnte. Darin enthalten Beschimpfungen mehrerer Religionsgemeinschaften und Bevölkerungsgruppen, Beleidigungen von Menschen aus dem Umfeld des Verfassers, darunter Mitschüler und Lehrkräfte. Zudem wurde untersucht, ob die Tat per Livestream übertragen werden sollte. Dem 16-Jährigen wird vorgeworfen, zwei ehemalige Mitschülerinnen mit einem Messer schwer verletzt zu haben. Dominik Schweiger, Nachrichtenredaktion.
2: Bundespräsident Steinmeier hat am 5. Jahrestag der verheerenden Flut in Rheinland-Pfalz und Nordrhein-Westfalen den Zusammenhalt und die Solidarität nach der Katastrophe gewürdigt. Ein solcher Jahrestag sei kein einfacher Tag. Man wolle nach vorne schauen, aber gleichzeitig spüre man den Schmerz noch, sagte Steinmeier bei der Eröffnung einer Fotoausstellung. Diese zeigt Porträts von Menschen aus der Region und erzählt unter anderem, was ihnen in der schweren Zeit geholfen hat oder welche Zukunftsvisionen sie haben. Durch die Flut im Ahrtal sind damals mehr als 180 Menschen ums Leben gekommen. Die Stimmung im Einzelhandel hat sich weiter verschlechtert, vor allem wegen der anhaltenden Kaufzurückhaltung. Das zeigt eine Umfrage des Handelsverbands Deutschland. 63% gaben dabei an, ihre Geschäftslage habe sich im ersten Halbjahr verschlechtert.
4: Schon das vergangene Jahr sei eher bescheiden gewesen, heißt es vom Handelsverband Deutschland. Jetzt sei die Situation noch dramatischer. Die Stimmung bei Verbrauchern und Unternehmen liege auf dem gleichen Niveau wie im zweiten Corona-Lockdown. Als größtes Problem nennen fast 80% der Händler die Kaufzurückhaltung. Dahinter folgen Bürokratie, Preisentwicklung, Mindestlohn und Energiekosten. Fiona Reinhardt, Nachrichtenredaktion.
2: Rund 2 Monate nach der Attacke eines Tigers auf einen Pfleger nahe Leipzig ist der Mann gestorben. Der 72-Jährige erlag seinen schweren Verletzungen, wie die Staatsanwaltschaft mitteilte. Nun werde wegen des Verdachts der fahrlässigen Tötung durch Unterlassung ermittelt. Mitte Mai war der Tiger aus dem privaten Gehege einer ehemaligen Zirkusartistin in einem Gewerbegebiet in Dölzig entkommen. Dabei wurde der Helfer der Artistin schwer verletzt. Die Polizei erschoss die Raubkatze.
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0: Ich glaube, der Fernseher lief so auf Lautstärke 43. Ich habe trotzdem nichts verstanden. So laut war der Hagel gestern Abend auf unseren Schrägfenstern. Heute ist erstmal keine Ansicht. 25 Grad haben wir aktuell in Letta, in Göxe, in Beinhorn auch 25. Das sieht alles harmloser aus in Sachen Wolken. Ganz vielleicht könnte später so um 17 Uhr ungefähr noch ein kleines Gewitter durchziehen. Da sind sich die Meteorologen aber nicht ganz einig. Schauen wir mal. Ansonsten bleibt es ein Mix aus Sonne und Wolken. Auch morgen 28 Grad dazu in der Spitze.
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0: Ein LKW mit Panne steht auf der B3, Messeschnellweg, Celle Richtung Hannover und zwar im Kreuz Seelhorst an der Überleitung zur B65 Richtung Ilze auf dem Beschleunigungsstreifen. Pannenauto auf der A2 Dortmund Richtung Hannover zwischen Wunstorf, Lute und Garbsen auf dem mittleren Fahrstreifen. Bitte ganz besonders aufpassen. Und eine Sperrung auf der A2 nach einem Unfall Braunschweig Richtung Hannover, die Einfahrt Hemelerwald, ist bis auf Weiteres erstmal gesperrt.
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0: Mit Marisa Porti am Dienstag. Ich muss jetzt wieder ordentlich trainieren. Ich habe mir die 10 Kilometer als nächste Herausforderung gesetzt, zusammen mit

euch hoffentlich. Laufteam Dörte gegen Laufteam Marisa geht in die nächste Runde im September beim Sportcheck Run. Ich bin diese Woche auf der Suche nach Teammitgliedern, die Lust haben, Dörte nach dem Staffelmarathon im April jetzt mal wieder eins auszuwischen. Und mehr zu unserem Radio Hannover Nachtlauf-Battle hört ihr gleich. Ich wünsche euch einen schönen Dienstag.

0: war ja für mich das erste Mal, einen Laufwettkampf mitzumachen und da im Team zu starten. Das hat so Bock gemacht. Deswegen freue ich mich auf alle von euch, die mit mir im September an den Start gehen.
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0: Ja, der Wettkampf geht in die nächste Runde, nachdem Dörte beim Staffelmarathon im April ja erst große Töne gespuckt hat und am Ende mit ihrem Team eine Niederlage einstecken musste. Das nächste Mal wollen wir uns beim Nachtlauf durch Hannover duellieren, beim Sportcheck Run am 18.09. Und da brauche ich natürlich noch Läuferinnen und Läufer, die Lust haben, in mein Team zu kommen. Ihr müsst absolut keine Profis sein. Ich bin ja selber auch kein Profi. Ich muss jetzt erstmal wieder trainieren für die 10 Kilometer Strecke. Aber ich habe Lust, das mit euch gemeinsam zu rocken. Von daher, bewerbt euch gerne online über unser Formular. Lest euch kurz die Teilnahmebedingungen durch und dann habt ihr mich vielleicht später schon in der Leitung.
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0: Ich kann leider noch keine Entwarnung geben auf der A2 Radio Hannover hier mit dem Verkehrsservice. Dortmund Richtung Hannover zwischen Wunstorf, Lute und Garbsen. Ein Auto mit Panne auf dem mittleren Fahrstreifen. Ich wünsche euch natürlich eine gute und sichere Fahrt. Hab gleich was Funkiges aus den 70s für euch. Wild Cherry, let's play that funky music. Gleich noch vor den Hannover News um 3:30.
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0: Dienstagnachmittag, 15.30 Uhr.
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2: Mit Maike Meitsch. Guten Tag. Nach einem Kupferkabeldiebstahl am Güterbahnhof Hameln haben Ermittler die Wohnungen der Tatverdächtigen in Hannover durchsucht. Die drei waren zuvor bei einer Verkehrskontrolle bei Springe festgenommen worden. Die Polizei hatte ihr Auto gestoppt, weil es mit deutlich überhöhter Geschwindigkeit aufgefallen war. Im Kofferraum fanden die Beamten rund 70 Meter Kupferkabel und diverses Werkzeug. Nach den bisherigen Ermittlungen stammen die hochwertigen Kupferkabel von Kabeltrommeln aus einem abgesperrten Bereich des Güterbahnhofs Hameln. Bei den Durchsuchungen in Hannover stellten die Ermittler weitere Beweismittel sicher. Darunter eine Maschine zum Abisolieren von Kabeln sowie eine größere Menge Amphetamine. Gegen die drei Beschuldigten wird jetzt unter anderem wegen besonders schweren Diebstahls ermittelt. Eine Baustelle in der Oberstraße in Hannovers Nordstadt bleibt weiterhin stillgelegt. Das Verwaltungsgericht Hannover hat Eilanträge von zwei Eigentümerinnen des Mehrfamilienhauses abgelehnt. Das staatliche Gewerbeaufsichtsamt hatte die Bauarbeiten im April gestoppt, nachdem bei einer Kontrolle unsachgemäße Abbrucharbeiten und mutmaßlich asbesthaltige Materialien entdeckt worden waren. Laboruntersuchungen bestätigten später den Verdacht. Nach Angaben des Gerichts bestand wegen fehlender Schutzmaßnahmen eine konkrete Gesundheitsgefahr für Menschen auf der Baustelle. Deshalb sei die sofortige Stilllegung rechtmäßig gewesen. Die Eigentümerinnen hatten argumentiert, der Asbestverdacht sei nicht ausreichend belegt. Gegen die Entscheidung können sie noch Beschwerde beim niedersächsischen Oberverwaltungsgericht einlegen.
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2: In Bissendorf in der Wedemark ist ein Sportboot samt Anhänger gestohlen worden. Das Boot stand am Fahrbahnrand der Dennekenheide und wurde zwischen Samstag und Montag entwendet. Der Schaden liegt laut Polizei bei rund 20.000 Euro. Hannover sieht sich gut vorbereitet auf die Finals. Für das große Multisport-Event haben Stadt und Region ein umfassendes Service-Konzept vorgestellt. Geplant sind unter anderem barrierefreie Angebote, Awareness-Teams, kostenlose Trinkwasserstationen und erleichterte Anreisen mit Bus, Bahn und Fahrrad. Die Finals bringen in der kommenden Woche tausende Athleten und Besucher nach Hannover.
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0: Ich hatte noch so riesige Hagelkörnerreste auf dem Balkon. Heute Morgen in der Stadt liegen auch noch so ein paar Äste und Blätter. Also die Spuren des Gewitters vergangene Nacht sind noch ein bisschen sichtbar in Hannover. Heute soll es ruhiger aussehen. 25 Grad haben wir in Wettbergen in Grasdorf. 25 Grad im Zooviertel. Ganz vielleicht könnte da später doch noch so ein kleines Gewitter runterkommen, hat sich ein bisschen nach hinten verschoben. Wahrscheinlichkeit liegt so bei rund 50%, dass um 19 Uhr es nochmal Gewitter geben könnte. Ansonsten bleibt es aber ein Mix aus Sonne und Wolken heute mit 28 Grad dann morgen in der Spitze.
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0: Immer noch der LKW mit Panne auf der B3, Messeschnellweg, Celle Richtung Hannover. Kreuz Seelhorst, das ist an der Überleitung zur B3, B65 Richtung Eelze. Der LKW mit Panne steht auf dem Beschleunigungsstreifen. Dann habe ich zumindest zum Teil gute Nachrichten von der A2. Dortmund Richtung Hannover zwischen Wunstorf, Lute und Garbsen. Kein Pannenauto mehr, aber eine Sperrung nach einem Unfall, das ist A2 Braunschweig Richtung Hannover. Die Einfahrt Hemelerwald ist erstmal bis auf weiteres dicht. Wenn ich da wieder gute Nachrichten habe, dann gebe ich euch die natürlich sofort durch. Wünsche euch eine gute und sichere Fahrt mit eurer Stimme der Stadt. Das heißt, ihr bekommt einfach gute Musik. Mein Name ist Marisa Porti. Schönen Dienstag.

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Hier ist Radio Hannover für euch am Dienstag 20 vor 4 mit ein bisschen Sommermusik an diesem Nachmittag. Und ich bereue das so sehr, dass ich keine Zeit hatte. Nach über 12 Jahren Abstinenz bei uns in Deutschland ist er hier Ende Juni in Oberhausen aufgetreten und ich wäre so gerne dabei gewesen. Ricky Martin natürlich. Livin' La Vida Loca für euch.

0: 27 Jahre ist dieser Radio Hannover Sommerhit schon alt. Das war zuletzt wahrscheinlich eine fette Party bei Ricky Martin in Oberhausen. Lass uns die Daumen drücken, dass er vielleicht nächstes Jahr nochmal nach Deutschland kommt zum Live-Konzert. Einfach gute Musik von ihm hört ihr hier bei uns im Programm. Dienstagnachmittag, 3:45 jetzt.
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herrlich intelligent getextet, diese Frage nach Geschlechterklischees bei Herbert Grönemeyer. Ihr hört Radio Hannover am Dienstag, vom deutschen Klassiker zu Sommerpartymusik. Könnte auch gut sein, dass das der ein oder andere DJ auf dem Schützenfest schon aufgelegt hat.

0: Kygo, Khalid und Griffin mit Save My Love hört ihr gleich hier bei Radio Hannover. Noch vor den News um 16 Uhr.
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0: hier bei Radio Hannover am Dienstag. Ja, auch das Werk von Volkswagen-Nutzfahrzeuge in Stöcken ist weiterhin Teil der Diskussion um mögliche weitere Sparmaßnahmen beim Autobauer. Experten rechnen allerdings mit deutlich weniger harten Einschnitten als zuletzt berichtet. Wichtige Details dazu bei uns in den Hannover News. Das nächste Mal um 16:30 für euch. Jetzt haben wir es genau, 16 Uhr.
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2: Ich bin Thomas Brockt. Nach den Schmuggelvorwürfen in der JVA Rheinbach zieht das Justizministerium in NRW die Kontrollen an. Ab sofort werden die Taschen von Gefängnismitarbeitern im ganzen Land kontrolliert.
3: Das ist ein harter Einschnitt, sagt der Justizminister und will so verhindern, dass korrupte Beamte den Ruf aller in den Dreck ziehen. Noch laufen die jüngsten Ermittlungen, aber mehrere Gefängnismitarbeiter haben wohl Geld kassiert, um Knastinsassen mit Drogen und Handys zu versorgen. Einen ähnlichen Fall gab es erst kürzlich in einer anderen JVA in NRW. Und da haben Insassen mit Drogen und Handys zu versorgen.

0: 42% der Händler bewerten ihre Geschäftslage aktuell als schlecht. Vor einem Jahr waren es 33%. Die Situation sei noch dramatischer, als sie es im eher bescheidenen Vorjahr bereits war, heißt es vom Verband. Nach der Messerattacke an einem Gymnasium im oberbayerischen Schongau prüfen die Ermittler jetzt ein mögliches extremistisches Motiv. Die Bayerische Zentralstelle für Extremismus und Terrorismus hat den Fall übernommen. Ein 16-Jähriger soll zwei 13-jährige Mädchen schwer verletzt haben.
1: Nach der Messerattacke hatten die Ermittler ein Schreiben geprüft, das von dem mutmaßlichen Täter stammen könnte. Darin enthalten Beschimpfungen mehrerer Religionsgemeinschaften und Bevölkerungsgruppen, Beleidigungen von Menschen aus dem Umfeld des Verfassers, darunter Mitschüler und Lehrkräfte. Zudem wurde untersucht, ob die Tat per Livestream übertragen werden sollte. Dem 16-Jährigen wird vorgeworfen, zwei ehemalige Mitschülerinnen mit einem Messer schwer verletzt zu haben. Sie befinden sich nach wie vor im Krankenhaus. Dominik Schweiger, Nachrichtenredaktion.
0: Bei einem Gebäudebrand in der Brüsseler Innenstadt sind mehrere Tote gefunden worden. In einem Aufzug des sich im Umbau befindlichen Gebäudes wurden mehrere leblose Menschen entdeckt. Das bestätigte die Staatsanwaltschaft. Die genaue Zahl der Opfer und ihre Identität sind noch nicht bekannt. 6 Menschen gelten als vermisst.
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3: Ja, es war ja leichte Weltuntergangsstimmung gestern in Hannover. Danke für eure zahlreichen Unwetterbilder und Videos. Ihr könnt mir auch sehr gerne heute Nachmittag über WhatsApp noch schreiben, wie ihr die Nacht so erlebt habt. Es sind ja auch einige Keller vollgelaufen in Hannover. Heute ruhiger. Wir haben 25 Grad und damit den Höchstwert erreicht. In Badenstedt in Leveste 25 Grad, auch in Recklingen, vielleicht bei euch. Sieht alles ein bisschen harmloser aus heute in Sachen Wolken. Ganz vielleicht könnte da heute Abend noch mal kurz was runterkommen. Wahrscheinlichkeit liegt aber nur so bei 50% aktuell. Ansonsten bleibt es ein Mix aus Sonne und Wolken. Heute, morgen, übermorgen. Wir sind morgen bei 28 Grad, übermorgen bei 27.
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3: Gute Nachrichten auf der B3, kein LKW mit Panne mehr auf dem Messerschnellweg am Kreuz Seelhorst. Aber die A2 ist immer noch gesperrt, beziehungsweise eine Einfahrt, nämlich Himmelerwald. Fahrt Richtung Braunschweig, Richtung Hannover, hier gab es einen Unfall vorhin. Bis auf Weiteres, die Einfahrt erstmal dicht.
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3: Ich sage danke an Wiebke, die sich gemeldet hat, weil sie einen Blitzer gesehen hat in Hannover-Buchholz-Kleefeld am Heidering beim Dialysezentrum. 30 km/h sind erlaubt. Seht ihr auch noch was, immer her damit. Über unsere Facebook-Seite Blitzer Hannover könnt ihr mir schreiben oder über unsere WhatsApp-Nummer. Das ist die 0151 23 13 19 13.
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3: Mit Marisa Porti am Dienstag. Also unser Sportexperte Till Ulich ist ja der Meinung, Frankreich macht das am Ende. Und das, was wir heute Abend sehen, ist sowieso schon sowas wie so ein vorgezogenes Finale der Fußball-Weltmeisterschaft. Die Franzosen spielen ja gegen Spanien. Ihr könnt das erste Halbfinale zum Beispiel im Kulturhof beim Cookie, beim Public Viewing sehen und bekommt vorher hier bei uns erstmal eine Experteneinschätzung. Mehr dazu gleich.

0: 4 am Dienstag. Die Besten der Besten sind unter sich. Aber wer wird der erste Finalist?
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0: Diese Frage wird heute Abend im ersten Halbfinale zwischen Frankreich und Spanien beantwortet. WM-Reporter Till Ulich, du hast ja gesagt Frankreich.
2: Das ist korrekt und dabei bleibe ich auch. Mhm. Ich sehe die Franzosen insbesondere aufgrund ihrer Offensivpower einen Hauch vorne. Ousmane Dembele, Kylian Mbappé, Michael Olise und Désiré Doué. Das ist alles einzeln Weltklasse und dieses Quartett schafft es eben auch gemeinsam bärenstark zu sein. Das ist für jede Abwehr der Welt fast unmöglich zu verteidigen. Andererseits hat man noch nicht so richtig rausgefunden, was die Franzosen in der Defensive können, wenn sie denn richtig gefordert werden. Und dazu sind die Spanier, die ja so ein bisschen mehr über das Kollektiv kommen, in jedem Fall in der Lage. Also es ist definitiv, aber das ist ja irgendwie auch normal, wenn die Besten der Besten unter sich sind. Ein Spiel auf Augenhöhe, Tagesform, Wimpernschlag, ein bisschen Spielglück, das werden die entscheidenden, die mitentscheidenden Faktoren sein. Mhm. Und da glaube ich eben trotzdem, dass Les Bleus das am Ende reißt.
0: Guck mal, Französisch kann er auch. Till, Argentinien oder England, wer wird dann morgen Finalgegner?
2: Auch das ist natürlich schwierig zu sagen. Hier ist mein Bauchgefühl eher England. Argentinien ist zwar im Halbfinale als Titelverteidiger, hat es bisher aber ja doch nicht so richtig überzeugend hinbekommen. Die Engländer haben Jude Bellingham in absoluter Topform und einen Harry Kane, der einfach immer trifft, wenn es wichtig ist. Aber das dann morgen, heute erstmal freuen wir uns auf Frankreich gegen Spanien, denn ich glaube, das wird für alle Fußballfans ein echter Leckerbissen.
0: Ja, los geht's. Später Anpfiff, 21 Uhr deutscher Zeit in Dallas.
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0: Moin zusammen, am Dienstag, Radio Hannover hier mit dem Verkehrsservice. A2 Hannover Richtung Braunschweig. Zwischen dem Kreuz Hannover Ost und Lehrte liegen Gegenstände auf der Fahrbahn. Mit dieser Info euch eine gute und sichere Fahrt und gleich seid ihr auf einmal wieder in den 80s bei Carly Simon. It should have been me, unser Classic Hit. Noch vor den Hannover News um 16:30 gleich.
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2: 16.30 Uhr.
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2: Mit Maike Meitsch. Guten Tag. Auch das Werk von Volkswagen-Nutzfahrzeuge in Stöcken ist weiterhin Teil der Diskussion um mögliche weitere Sparmaßnahmen beim Autobauer. Experten rechnen allerdings mit deutlich weniger harten Einschnitten als zuletzt berichtet. Branchenkenner Ferdinand Dudenhöffer sagte der deutschen Presseagentur, er erwarte keine Werksschließungen, höchstens beim Audi-Standort Neckarsulm. Volkswagen müsse in vernünftige Gespräche mit der IG Metall eintreten. Als Vermittler schlägt Dudenhöffer Niedersachsens Ministerpräsident Olaf Lies vor. Auch Frank Schwope von der Fachhochschule des Mittelstands geht davon aus, dass der mögliche Stellenabbau geringer ausfallen könnte als zuletzt befürchtet. Er rechnet weltweit mit etwa 30.000 bis 40.000 Stellen, die wegfallen könnten. Der Autoexperte Stefan Bratzel warnt dagegen vor größeren Folgen für die Wirtschaft. Sollten VW-Werke schließen, könnten durch Zulieferer und andere Branchen deutlich mehr Arbeitsplätze betroffen sein. Nach einem Kupferkabeldiebstahl am Güterbahnhof Hameln haben Ermittler die Wohnungen der Tatverdächtigen in Hannover durchsucht. Die drei waren zuvor bei einer Verkehrskontrolle bei Springe festgenommen worden. Die Polizei hatte ihr Auto gestoppt, weil es mit deutlich überhöhter Geschwindigkeit aufgefallen war. Im Kofferraum fanden die Beamten rund 70 Meter Kupferkabel und diverses Werkzeug. Nach den bisherigen Ermittlungen stammen die hochwertigen Kupferkabel von Kabeltrommeln aus einem abgesperrten Bereich des Güterbahnhofs Hameln. Bei den Durchsuchungen in Hannover stellten die Ermittler weitere Beweismittel sicher. Gegen die drei Beschuldigten wird jetzt unter anderem wegen besonders schweren Diebstahls ermittelt.
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2: Das Klinikum Region Hannover hat die niedersächsische Auszeichnung für besonders verlässliche Ausbildung erhalten. Gewürdigt wird damit das kontinuierliche Engagement des KRH bei der Ausbildung in der Pflege. Die Auszeichnung des Landes wurde in diesem Jahr zum 10. Mal vergeben. Prämiert werden Betriebe in den Kategorien Handwerk, Industrie und Handel, Land- und Hauswirtschaft sowie Pflege. In Seelze kann der Neubau des Feuerwehrgerätehauses in Döteberg starten. Die Stadt hat den Vertrag für den Neubau unterzeichnet. Die Bauarbeiten sollen Ende August beginnen. Ende 2027 soll das neue Gerätehaus in Betrieb gehen. Die Kosten liegen bei rund 3 Millionen Euro. Ein Teil davon kommt aus Fördermitteln.
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4: Das ist so krass, dass gestern gefühlt mal kurz die Welt untergegangen ist in Hannover. Heute Morgen wieder strahlender Sonnenschein. Ist generell deutlich ruhiger heute, der Dienstag. Wir haben 26 Grad in Waldheim, in Schulenburg, in Mittelfeld. Jetzt aktuell sieht alles harmloser aus in Sachen Wolken. Zum Glück. Und aus dem angekündigten Gewitter heute Abend werden wahrscheinlich nur Regentropfen später. Ansonsten weiterhin Mix aus Sonne und Wolken gilt dann auch für die kommenden Tage. Wir sind morgen bei 28 Grad, am Donnerstag bei 27.
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4: Gute Nachrichten von der A2 Hannover Richtung Braunschweig. Zwischen dem Kreuz Hannover Ost und Lehrte keine Reifenteile mehr. Aber auf der A2 Braunschweig Richtung Hannover ist noch die Einfahrt Hemeler Wald gesperrt wegen eines Unfalls. Vorhin da laufen die Bergungsarbeiten, dauert auch noch ein bisschen. Ich wünsche euch trotzdem eine gute und sichere Fahrt. Mein Name Marisa Poati, das hier ist Lucent für euch.

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0: Ist auch ein schöner Klassiker hier bei uns im Programm. 16:45 Radio Hannover mit einfach guter Musik im Feierabend für euch. Und während nach dem Gewitter vergangene Nacht so langsam die Sommerstimmung wieder zurückkommt in Hannover, versorgt euch Kollegin Dörte Hansen schon mal ein bisschen in Sachen Feierabendplanung.
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2: Indie-Musik aus New York hört ihr im Café Gloxy heute. Dort spielt die Band Glimmer. Atmosphärisch diese Klangwelten von Glimmer, die Band aus New York, heute bei kostenlosem Eintritt im Rahmen des Ruby Tuesday im Café Gloxy. Das geht los um 21.15 Uhr. Gemeinsam lesen, aber doch jeder und jede für sich, das ist das Konzept im Silent Book Club in der Stadtbibliothek Seelze heute Abend. Da könnt ihr einfach euer eigenes Buch mitbringen, setzt euch gemütlich hin bei schönem Wetter draußen und lest eine Stunde lang. Danach könnt ihr euch mit den anderen Leserinnen und Lesern austauschen. Und Getränke gibt's auch. Bitte aber vorher bei der Stadtbibliothek Seelze anmelden für den Silent Book Club heute Abend ab 18.30 Uhr. Oder mal ein bisschen raus aus Hannover. Direkt vor den Toren unserer Region läuft ja gerade die Landesgartenschau in Bad Nenndorf. Da könnte man das gute Wetter ja auch mal nutzen. Da gibt es neben der ganzen Landschaftsgestaltung, die ihr euch angucken könnt, auch viel Programm. Heute zum Beispiel Sportangebote, morgen eine Peter Maffay Coverband und am Samstag gibt es sogar ein Konzert von US-Superstar Ray Dalton. Ich wünsche euch heute einen schönen Dienstag.
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0: 10 vor 5 am Dienstag. Ihr hört Radio Hannover, bekommt jetzt neue Musik im Feierabend am Dienstag. Sie schreibt auf Instagram, ihre coolste Eigenschaft ist, dass sie einfach immer überall schlafen kann. Ein bisschen wie eine Katze.
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0: Paula Stella, Newcomerin aus Berlin, neu in unserer Playlist. Ihr hört Radio Hannover im Feierabend und heute zum 5. Jahrestag der Ahrtal-Katastrophe war Bundespräsident Steinmeier vor Ort. Thema in den Nachrichten um 17 Uhr gleich bei uns.
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0: Schönen Dienstag, hier ist euer Lieblingssender. Auch das Werk von Volkswagen-Nutzfahrzeuge in Stöcken ist weiterhin Teil der Diskussion um mögliche weitere Sparmaßnahmen beim Autobauer. Experten rechnen allerdings mit deutlich weniger harten Einschnitten als zuletzt berichtet. Das Ganze ist Thema bei uns in den Hannover News um 5:30 das nächste Mal. Jetzt haben wir es kurz nach 5.
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2: Ich bin Thomas Brockt. 5 Jahre nach der verheerenden Flutkatastrophe im Ahrtal wird heute der Opfer gedacht. Bundespräsident Steinmeier und Kanzler Merz nehmen an den Gedenkveranstaltungen teil. Die zentrale Gedenkfeier findet am Abend in Bad Neuenahr-Ahrweiler statt.
3: Heute Mittag haben der rheinland-pfälzische Ministerpräsident Schnieder und Bundespräsident Steinmeier schon zusammen in Altenahr die Ausstellung We Are Strong eröffnet. Sie zeigt Porträts von Menschen, die die Flut überlebt haben. Heute Abend wird neben Schnieder dann auch noch Bundeskanzler Merz bei der offiziellen Gedenkfeier in Bad Neuenahr-Ahrweiler erwartet. Beide wollen dort vor etwa 1000 Menschen auf dem Marktplatz reden. Viele erhoffen sich dabei eine Entschuldigung von offizieller Seite für all das, was vor, während und nach der Flutkatastrophe vor 5 Jahren schiefgelaufen ist. Aus Bad Neuenahr-Ahrweiler, Sabine Koppers.
2: Die Stimmung im Einzelhandel hat sich weiter verschlechtert, vor allem wegen der anhaltenden Kaufzurückhaltung. Das zeigt eine Umfrage des Handelsverbands Deutschland. 63% gaben dabei an, ihre Geschäftslage habe sich im ersten Halbjahr verschlechtert.
4: Schon das vergangene Jahr sei eher bescheiden gewesen, heißt es vom Handelsverband.
2: Dabei an, ihre Geschäftslage habe sich

0: Islamismus und Terrorismus hat den Fall übernommen. Ein 16 Jahre alter Ex-Schüler sitzt unter Tatverdacht in Untersuchungshaft. Ihm wird versuchter Mord vorgeworfen. Er soll am vergangenen Mittwoch zwei 13-jährige Mädchen mit einem Messer auf dem Schulgelände schwer verletzt haben. Bei einem Gebäudebrand in der Brüsseler Innenstadt sind mehrere Tote gefunden worden. In einem Aufzug des sich im Umbau befindlichen Gebäudes wurden mehrere leblose Menschen entdeckt, wie die Staatsanwaltschaft bestätigte. Die genaue Zahl der Opfer und ihre Identität sind noch nicht bekannt. 6 Menschen gelten als vermisst.
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2: Mehrere Zentimeter große Hagelkörner waren das gestern Nacht, haben vielleicht euch auch im Schönheitsschlaf gestört. Bei mir war an Schlaf erstmal nicht mehr zu denken. Hat ja auch ein bisschen gedauert, bis das Gewitter dann endlich weitergezogen ist. Heute ruhiger in der Region. Wir haben 25 Grad auf dem Thermometer in der Nordstadt, in Wennigsen 25 Grad in Össelse. Sind ein paar Wolken mit dabei, die bleiben aber auch harmloser. Später am Feierabend können da ein, zwei Tropfen runterkommen. Es war ja erst noch ein Gewitter angesagt für später. Es wird jetzt aber wahrscheinlich bei Regentropfen bleiben. Ansonsten haben wir auch die kommenden Tage nach wie vor so einen Mix aus Sonne und Wolken. Morgen mit 28 Grad, am Donnerstag mit 27.
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2: Eine Sperrung auf der A2 Braunschweig Richtung Hannover. Die Einfahrt Hemelerwald ist gesperrt nach einem Unfall. Ansonsten habt ihr jetzt um kurz nach 5 aber soweit freie Fahrt.
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2: Mit Marisa Poorti am Dienstag. Ich muss jetzt wieder ordentlich trainieren. Ich habe mir die 10 Kilometer als nächste Herausforderung gesetzt. Zusammen mit euch hoffentlich. Laufteam Dürte gegen Laufteam Marisa. Das geht ja in die nächste Runde im September beim Sportcheck Run. Ich bin diese Woche auf der Suche nach Teammitgliedern, die Lust haben, Dürte nach dem Staffelmarathon im April jetzt nochmal ein zweites Mal zu schlagen. Im Radio Hannover Nachtlauf-Battle. Mehr dazu gleich. Euch einen schönen Feierabend.

0: Dienstagnachmittag, 16:45. Das war für mich das erste Mal, dass ich so einen Laufwettkampf gemacht habe. Und da im Team zu starten, das hat so Bock gemacht. Deswegen freue ich mich auf alle von euch, die mit mir im September an den Start gehen.
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0: Ja, der Wettkampf geht in die nächste Runde, nachdem Dörte beim Staffelmarathon im April ja erst große Töne gespuckt hat, von wegen, sie sei so viel besser als ich, musste sie am Ende mit ihrem Team ja eine Niederlage einstecken. Das nächste Mal wollen wir uns jetzt beim Nachtlauf durch Hannover duellieren, beim Sportcheck Run am 18.09. Und da hat sich Heike gedacht, habe ich Lust drauf.
2: Hallo.
0: Ich grüße dich. Sag mal, du hast regelmäßig Laufschuhe an, das ist richtig, ne?
2: Ja, das stimmt.
0: Hast du denn am 18. September schon was vor?
2: Nein, habe ich nichts vor.
0: Hättest du Bock auf Team Marisa?
2: Auf jeden Fall.
0: Ist auch das Gewinnerteam stand jetzt, ne? Muss ich dazu sagen.
2: Ja, cool. Ich freue mich.
0: Ja, du bist dabei auf jeden Fall. Einer meiner 4 Startplätze, den würde ich an dich vergeben, wenn du Bock hast.
2: Ja, natürlich habe ich Bock.
0: Cool. Wie ist das denn? Du hast uns geschrieben, der Sportcheck Run ist sowieso immer toll. Das heißt, du warst ja schon mal dabei nachts durch Hannover, ne?
2: Genau, ich war glaube ich, einmal, also letztes Jahr war ich. Ich glaube, ich war schon 2-mal dabei. Ja, doch noch keine Karte gekauft.
0: Ja.
2: Ja, genau. Und habe ich jetzt einfach mal beworben.
0: Guck mal, so schnell kann es gehen. Wie würdest du so die Atmosphäre beschreiben? War also nachts laufen, ich habe mir überlegt, eigentlich bin ich immer so die Frühlaufmaus, also eher so vormittags, abends, nachts gar nicht so. Wie ist das denn nachts?
2: Ja, man kann sich ja den Tag drauf vorbereiten. Ich fand es eigentlich ganz cool. Ich war jetzt auch beim Braunschweiger Nachtlauf, da war es sehr warm. Aber da ging es eigentlich. Also die Atmosphäre ist halt einfach cool. Es ist viel Stimmung da auf der Strecke.
0: Sehr schön. Hast du denn, was Lauf-Events angeht in Hannover, noch mehr Erfahrungen außer jetzt Nachtlauf? Bist du schon andere Sachen gelaufen?
2: Ja, den Hannover-Marathon. Letztes Jahr. Dieses Jahr ein Halbmarathon.
0: Boah, aber krass, genau. Ey, Respekt.
2: Ja. Nächstes Jahr möchte ich vielleicht auch wieder den Hannover-Marathon mitmachen.
0: Okay, ambitioniert. Ich habe es also mit einem Profi zu tun.
2: Nee, der Profi, nein, auf gar keinen Fall. Aber ich mache das halt gerne. Es macht Spaß. Das
0: aber
2: macht auch richtig.
0: Also, wenn man, ich habe ja schon einen krassen Respekt jetzt vor den 10 Kilometern. Ich bin ja nach wie vor eher Anfängerin. Ich habe ja beim Hannover Marathon, als ich das erste Mal gegen Dörte im Staffelteam angetreten bin, habe ich ja das erste Mal wirklich diese 7,5 Kilometer irgendwie so geschafft für mich. Deswegen jetzt 10, da muss ich mir jetzt auch wieder drauf vorbereiten. Da kannst du mir wahrscheinlich auch noch so 1-2 Tipps geben in den kommenden Wochen, oder?
2: Ach, bestimmt. Das kriegen wir hin.
0: Sehr schön. Und deine Laufbegeisterung, wo kommt die her?
2: Kurz vor Corona habe ich einfach damit angefangen. Früher habe ich Laufen gehasst. Dann habe ich kurz vorher angefangen und immer weiter. Und das war auch wie so eine Sucht. Cool.
0: Aber es ist eine sehr gesunde Sucht, muss man dazu sagen.
2: Ja, es gibt auch ein bisschen Knieschmerzen, wenn man es ein bisschen übertreibt. Und jetzt hatte ich auch ein bisschen Achillessehnenprobleme. Aber wenn man sich vielleicht noch ein bisschen dehnt und ein paar Übungen macht, die soll man ja auch machen, Stabi-Übungen, dann müsste das eigentlich klappen.
0: Ich merke schon, du kennst dich ziemlich gut aus. Ich hatte tatsächlich auch so, als ich dann angefangen habe, auch zu trainieren und dann auch mit dem Staffelteam dann im April beim Marathon danach, wollte ich es auch ein bisschen zu viel wissen. Ne? Da habe ich wieder zu viel gemacht. Da habe ich auch eine Überlastung gehabt. Also das passiert ja auch relativ schnell.
2: Das passiert auch. Man muss sich auch ein bisschen Erholung gönnen zwischendurch.
0: Ich freue mich erstmal, dass du mit dabei bist, dass du mein Team komplementierst, schon mit ein bisschen Erfahrung. Also ich finde es richtig krass, was du da schon so alles Lauftechnisches geleistet hast. Und wir werden uns dann die kommenden Wochen auch nochmal zum Kennenlernen treffen im Team Marisa. Dafür muss ich die kommenden Tage aber noch ein bisschen casten unter euch Lauffans. Wer will mit mir und Heike die 10 Kilometer rocken, bewerbt euch online über unser Formular, lest euch die Teilnahmebedingungen durch und mit etwas Glück seid ihr im Team Marisa. Ich freue mich auf euch.
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0: Macht einfach Spaß, die Musik von Santana, nicht nur Gitarrenvirtuosen. Ihr hört Radio Hannover im Feierabend am Dienstag. Zweimal Gegenstände im Feierabendverkehr, einmal auf der A7 Hamburg Richtung Hannover zwischen Berghof und Mellendorf, Spanngurte auf der Fahrbahn. Und die A2 Dortmund Richtung Hannover zwischen dem Dreieck Hannover West und Hannover Langenhagen, ein Kantholz auf der Fahrbahn. Ich wünsche euch eine gute und sichere Fahrt. Gleich mit Soul aus den 70s kommt von Lou Rawls, Lady Love, unser Classic Hit. Noch vor den Hannover News mit Maike Meitsch gleich um 5:30.
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0: Lou Rawls habt ihr gerade gehört. Mit einfach guter Musik am Dienstag, 17.30 Uhr.
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2: Mit Maike Meitsch. Guten Tag. Auch das Werk von Volkswagen-Nutzfahrzeuge in Stöcken ist weiterhin Teil der Diskussion um mögliche weitere Sparmaßnahmen beim Autobauer. Experten rechnen allerdings mit deutlich weniger harten Einschnitten als zuletzt berichtet. Branchenkenner Ferdinand Dudenhöffer sagte der deutschen Presseagentur, er erwarte keine Werksschließungen, höchstens beim Audi-Standort Neckarsulm. Volkswagen müsse in vernünftige Gespräche mit der IG Metall eintreten. Als Vermittler schlägt Dudenhöffer Niedersachsens Ministerpräsident Olaf Lies vor. Auch Frank Schwope von der Fachhochschule des Mittelstands geht davon aus, dass der mögliche Stellenabbau geringer ausfallen könnte als zuletzt befürchtet. Er rechnet weltweit mit etwa 30.000 bis 40.000 Stellen, die wegfallen könnten. Der Autoexperte Stefan Bratzel warnt dagegen vor größeren Folgen für die Wirtschaft. Sollten VW-Werke schließen, könnten durch Zulieferer und andere Branchen deutlich mehr Arbeitsplätze betroffen sein. Eine Baustelle in der Oberstraße in Hannovers Nordstadt bleibt weiterhin stillgelegt. Das Verwaltungsgericht Hannover hat Eilanträge von zwei Eigentümerinnen des Mehrfamilienhauses abgelehnt. Das staatliche Gewerbeaufsichtsamt hatte die Bauarbeiten im April gestoppt, nachdem bei einer Kontrolle unsachgemäße Abbrucharbeiten und mutmaßlich asbesthaltige Materialien entdeckt worden waren. Laboruntersuchungen bestätigten später den Verdacht. Nach Angaben des Gerichts bestand wegen fehlender Schutzmaßnahmen eine konkrete Gesundheitsgefahr für Menschen auf der Baustelle. Deshalb sei die sofortige Stilllegung rechtmäßig gewesen. Die Eigentümerinnen hatten argumentiert, der Asbestverdacht sei nicht ausreichend belegt. Gegen die Entscheidung können sie noch Beschwerde beim Niedersächsischen Oberverwaltungsgericht einlegen.
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2: Die Polizei ermittelt wegen möglicher Gewässerverunreinigung auf dem Mittellandkanal. Mehrere Zeugen hatten zuvor einen Ölfilm gemeldet, der auf der Wasseroberfläche sichtbar war und sich auf einer rund 13 Kilometer langen Strecke zwischen der Schleuse Anderten und Nordhafen zog. Die Ursache ist bislang unklar. Die Wasserschutzpolizei bittet Badende, vor dem Gang ins Wasser auf Verunreinigungen zu achten. Das Klinikum Region Hannover hat die niedersächsische Auszeichnung für besonders verlässliche Ausbildung erhalten. Gewürdigt wird damit das kontinuierliche Engagement des KRH bei der Ausbildung in der Pflege. Die Auszeichnung des Landes wurde in diesem Jahr zum 10. Mal vergeben. Prämiert werden Betriebe in den Kategorien Handwerk, Industrie und Handel, Land- und Hauswirtschaft sowie Pflege. In Seelze kann der Neubau des Feuerwehrgerätehauses in Döteberg starten. Die Stadt hat den Vertrag für den Neubau unterzeichnet. Die Bauarbeiten sollen Ende August beginnen. Ende 2027 soll das neue Gerätehaus in Betrieb gehen. Die Kosten liegen bei rund 3 Millionen Euro. Ein Teil davon kommt aus Fördermitteln.
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0: Aus ein paar kleinen Tropfen an den Studiofenstern ist jetzt ein richtig dicker Schauer geworden hier in der City. Wir haben 24 Grad, kühlt sich gerade ein bisschen ab. In Kleinburg-Wedel, in Tönse, in Koldingen 24 Grad, aber auch hier am Steintor. Aus dem angekündigten Gewitter heute Abend sind dann nur Regentropfen geworden, aber da kann die kommenden Stunden immer so ein bisschen was runterkommen noch. Ansonsten bleibt es die kommenden Tage eher ein Mix aus Sonne und Wolken. Erstmal nicht mit Niederschlag. Morgen 28 Grad in der Spitze, am Donnerstag 27.
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0: Ziemlich viele störende Gegenstände auf den Fahrbahnen. A2 Dortmund Richtung Hannover. Einmal zwischen Lauenau und Bad Nenndorf. Spanngurte auf der Fahrbahn. Gleiche Richtung, Einfahrt Bad Nenndorf. Reifenteile auf der Fahrbahn. Zwischen dem Dreieck Hannover West und Hannover Langenhagen ein Kantholz auf der Fahrbahn. Und auf der A7 kommt ihr auch nicht ganz störungsfrei durch. Das ist Hamburg Richtung Hannover. Zwischen Berghof und Mellendorf haben wir auch Spanngurte auf der Fahrbahn. Ich wünsche euch trotzdem eine gute und sichere Fahrt mit Debbie Harry jetzt, kurz nach 6:30.

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0: 20 vor 6 am Dienstag. Wie sieht's mit eurer Vorfreude aus?
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0: Also mit den grauen Wolken in der City sieht es gerade schon wieder weniger nach Sommer aus. Deswegen Sommer per Musik. Wer kennt diesen Filmklassiker? Summer Nights aus Greece ist einer unserer Radio Hannover Sommerhits. Hört ihr gleich. Schönen Feierabend.
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0: Hoffentlich hat er nicht wirklich Liebeskummer. Neue Musik von Michael Schulte für euch am Dienstagabend. Mit rund 70 Metern Kupferkabeln im Kofferraum sind drei mutmaßliche Diebe aufgeflogen. Die Polizei hat das Trio zufällig bei einer Verkehrskontrolle bei Springe gestoppt. Das ist Thema in den Hannover News um 6:30 gleich. Jetzt ist es 18 Uhr.
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2: Ich bin Thomas Brockt. 5 Jahre nach der verheerenden Flutkatastrophe im Ahrtal wird heute der Opfer gedacht. Die zentrale Gedenkfeier findet am Abend in Bad Neuenahr-Ahrweiler statt. Durch die Flut sind damals mehr als 180 Menschen ums Leben gekommen.
3: Heute Mittag haben der rheinland-pfälzische Ministerpräsident Schnieder und Bundespräsident Steinmeier schon zusammen in Altenahr die Ausstellung We Are Strong eröffnet. Sie zeigt Porträts von Menschen, die die Flut überlebt haben. Heute Abend wird neben Schnieder dann auch noch Bundeskanzler Merz bei der offiziellen Gedenkfeier in Bad Neuenahr-Ahrweiler erwartet. Beide wollen dort vor etwa 1000 Menschen auf dem Marktplatz reden. Viele erhoffen sich dabei eine Entschuldigung von offizieller Seite für all das, was vor, während und nach der Flutkatastrophe vor 5 Jahren schiefgelaufen ist. Aus Bad Neuenahr-Ahrweiler, Sabine Koppers.
2: Die befürchteten Einschnitte bei Volkswagen könnten am Ende kleiner ausfallen als gedacht. Branchenexperte Dudenhöffer rechnet kaum mit Werksschließungen. Die Sorge bleibt trotzdem groß. Ein harter Sparkurs bei VW könnte einen Dominoeffekt auslösen.
4: Wenn überhaupt, dann wird ein Werk dicht gemacht, und zwar das in Neckarsulm, sagt Dudenhöfer. Gewerkschafter und VW müssten da aber ganz einfach gut verhandeln. Schockmeldungen über 4 Werksschließungen und zig Jobs, die gestrichen werden, verunsichern VW-Beschäftigte und ganze Regionen. Denn ein harter Sparkurs, sagen Experten, treffe am Ende auch Zulieferer, Hotels in der Gegend und selbst Bäckereien. Claudia Wächter, Nachrichtenredaktion.
2: Nach der Messerattacke an einem Gymnasium im oberbayerischen Schongau prüfen die Ermittler jetzt ein mögliches extremistisches Motiv. Die Bayerische Zentralstelle für Extremismus und Terrorismus hat den Fall übernommen. Ein

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1: Ich glaube, irgendwann lief der Fernseher auf Lautstärke 43. Ich habe trotzdem nichts verstanden. So laut war der Hagel gestern Abend auf unseren Schrägfenstern. Heute das Ganze ja zum Glück deutlich ruhiger in der Region. Wir haben nach wie vor 25 Grad. In Seelz, in Holtensen, in Ronnenberg und aus dem kleinen angekündigten Gewitter heute Abend sind jetzt nur Regentropfen geworden. Da kann noch ein bisschen was runterkommen, vor allem die nächste Stunde. Ansonsten bleibt es dann die kommenden Tage bei einem Mix aus Sonne und Wolken. Wahrscheinlich erstmal ohne Niederschlag. Morgen mit 28 Grad, am Donnerstag mit 27.
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1: Immer noch einige nervige Gegenstände in der Region auf der Fahrbahn. Einmal die A7, Hamburg Richtung Hannover, zwischen Berghof und Mellendorf Spanngurte auf der Straße. Und dann die A2, Dortmund Richtung Hannover, einmal zwischen Lauenau und Bad Nenndorf, auch Spanngurte auf der Fahrbahn. In der Einfahrt Bad Nenndorf, Reifenteile auf der Fahrbahn und gleiche Richtung zwischen dem Dreieck Hannover West und Hannover Langenhagen ein Kantholz auf der Straße.
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1: Wiebke hat vorhin eingesehen in Hannover-Buchholz, Kleefeld am Heidering beim Dialysezentrum. 30 km/h sind erlaubt. Entdeckt ihr was Neueres? Schreibt mir gerne hier ans Studio über Facebook oder über WhatsApp.
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1: Mit Marisa Porti am Dienstagabend. Also unser Sportexperte Till Uhlig ist ja der Meinung, Frankreich macht das am Ende. Und das, was wir heute Abend sehen, ist schon sowas wie ein vorgezogenes Finale der Fußball-Weltmeisterschaft. Die Franzosen spielen gegen Spanien. Ein Public Viewing gibt's zum Beispiel im Hof des Künstlerhauses hier in Hannover. Und bevor ihr da später mitfiebert, gibt's bei uns die Experteneinschätzung zu den letzten vier. Mehr dazu gleich.

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0: Wenn ihr im Auto sitzt, auf der A7 unterwegs seid, bitte nach wie vor aufpassen. Hamburg Richtung Hannover, zwischen Berghof und Mellendorf, Spanngurte auf der Fahrbahn. Im Feierabendverkehr eine gute und sichere Fahrt, gleich mit Culture Club, Church of the Poison Mind. Großer Hit. Unser Radio Hannover Classic Hit diese Stunde, noch vor den Hannover News, um 6:30 gleich.
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2: Kurz nach 6:30.
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4: Mit Maike Meitsch. Guten Abend. Auch das Werk von Volkswagen-Nutzfahrzeuge in Stöcken ist weiterhin Teil der Diskussion um mögliche weitere Sparmaßnahmen beim Autobauer. Experten rechnen allerdings mit deutlich weniger harten Einschnitten als zuletzt berichtet. Branchenkenner Ferdinand Dudenhöffer sagte der deutschen Presseagentur, er erwarte keine Werksschließungen, höchstens beim Audi-Standort Neckarsulm. Volkswagen müsse in vernünftige Gespräche mit der IG Metall eintreten. Als Vermittler schlägt Dudenhöffer Niedersachsens Ministerpräsident Olaf Lies vor. Auch Frank Schwope von der Fachhochschule des Mittelstands geht davon aus, dass der mögliche Stellenabbau geringer ausfallen könnte als zuletzt befürchtet. Er rechnet weltweit mit etwa 30.000 bis 40.000 Stellen, die wegfallen könnten. Der Autoexperte Stefan Bratzel warnt dagegen vor größeren Folgen für die Wirtschaft. Sollten VW-Werke schließen, könnten durch Zulieferer und andere Branchen deutlich mehr Arbeitsplätze betroffen sein. Nach einem Kupferkabeldiebstahl am Güterbahnhof Hameln haben Ermittler die Wohnungen der Tatverdächtigen in Hannover durchsucht. Die drei waren zuvor bei einer Verkehrskontrolle bei Springe festgenommen worden. Die Polizei hatte ihr Auto gestoppt, weil es mit deutlich überhöhter Geschwindigkeit aufgefallen war. Im Kofferraum fanden die Beamten rund 70 Meter Kupferkabel und diverses Werkzeug. Nach den bisherigen Ermittlungen stammen die hochwertigen Kupferkabel von Kabeltrommeln aus einem abgesperrten Bereich des Güterbahnhofs Hameln. Bei den Durchsuchungen in Hannover stellten die Ermittler weitere Beweismittel sicher. Gegen die drei Beschuldigten wird jetzt unter anderem wegen besonders schweren Diebstahls ermittelt.
3: Und jetzt noch mehr Kurzmeldungen für die ganze Region Hannover.
4: Die Polizei ermittelt wegen möglicher Gewässerverunreinigung auf dem Mittellandkanal. Mehrere Zeugen hatten zuvor einen Ölfilm gemeldet, der auf der Wasseroberfläche sichtbar war und sich auf einer rund 13 Kilometer langen Strecke zwischen der Schleuse Anderten und Nordhafen zog. Die Ursache ist bislang unklar. Die Wasserschutzpolizei bittet Badende, vor dem Gang ins Wasser auf Verunreinigungen zu achten. In Seelze kann der Neubau des Feuerwehrgerätehauses in Döteberg starten. Die Stadt hat den Vertrag für den Neubau unterzeichnet. Die Bauarbeiten sollen Ende August beginnen. Ende 2027 soll das neue Gerätehaus in Betrieb gehen. Die Kosten liegen bei rund 3 Millionen Euro. Ein Teil davon kommt aus Fördermitteln. Enercity färbt ab heute das Fernwärmewasser vorübergehend grün. Mit dem biologisch abbaubaren Farbstoff soll geprüft werden, ob es undichte Stellen im Wärmenetz gibt. In Einzelfällen kann deshalb grünliches Wasser aus dem Hahn kommen. Wer das bemerkt, kann dies bei Enercity melden. Das Wasser gilt als unbedenklich, sollte aber nicht getrunken werden.
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2: Irgendwie traue ich dem Braten nicht ganz, dass ich nicht nass werde auf dem Weg nach Hause gleich am Feierabend. Schauen wir mal. 25 Grad haben wir nach wie vor. Ist richtig schön mild. In Kleinburg-Wedel, in Ronnenberg, in Holtensen 25 Grad in der City, hier in Hannover. Aus dem angekündigten Gewitter sind dann ja nur Regentropfen geworden. Eigentlich soll es jetzt überwiegend trocken bleiben im Feierabend. Die kommenden Tage sind wir dann erstmal niederschlagsfrei unterwegs. Wie es aussieht, es ist ein Mix aus Sonne und Wolken morgen bei 28 Grad, am Donnerstag bei 27.
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2: Spanngurte auf der A7, Hamburg Richtung Hannover, zwischen Berghof und Mellendorf bitte aufpassen. Und ein Kantholz liegt auf der A2, Dortmund Richtung Hannover, zwischen dem Dreieck Hannover West und Hannover Langenhagen. Ich wünsche euch eine gute und sichere Fahrt.

0: Tiffany Aris, Newcomerin. Popmusik hier aus Deutschland. Radio Hannover im Feierabend am Dienstag. Gleich gibt's einen Klassiker, die Simple Minds Promised You a Miracle. Vorher Kollege Massi Husen und ein bisschen Feierabend-Tipps. Ich sag Ciao für heute. Wir hören uns morgen wieder, wenn ihr mögt.
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2: Greta Gröning und Yuma Gao. Zusammen sind sie ein Jazz-Duo zwischen Swing, Improvisation und Ballade. Mit Gesang und Gitarre improvisieren sie Jazz-Traditionen von Größen wie Ella Fitzgerald auf ihre persönliche Weise neu. Greta Gröning und Yuma Gao heute um 19 Uhr in der Friedhofskapelle Wennigsen. Eintritt frei, Spenden sind erwünscht. Marianne ist die reichste Frau der Welt. Sie lernt den deutlich jüngeren Fotografen Pierre kennen. Die beiden werden unzertrennlich. Das verunsichert die Familie von Marianne, denn Pierre scheint immer mehr von Mariannes Geld haben zu wollen. Die reichste Frau der Welt ist eine Satire über die Macht des Geldes und den Glauben daran, dass eine Familie ihr widerstehen könnte.
3: Sie sind die reichste Frau der Welt. Wo hört die Macht des Geldes auf? Da, wo die Lebensfreude beginnt.
4: Ich möchte auf dem Foto genau die Frau offenbaren, die Sie sind.
3: Wer ist dieser Fotograf? Er hat einen furchtbaren Ruf, soweit ich weiß.
4: Wissen Sie, warum Sie auf meinen Fotografien so schön sind? Weil ich die Menschen nicht nur fotografiere, sondern sie entführe.
3: Hier, bitteschön.
4: Das ist mir jetzt peinlich.
2: Die reichste Frau der Welt. Heute um 20.15 Uhr im Apollo-Kino. Tickets für 11 Euro. Und für alle Fußballfans, zwar ist Deutschland raus aus der WM, aber deswegen wird's nicht weniger spannend. Das Kino am Künstlerhaus zeigt Open Air live das Halbfinale Frankreich gegen Spanien. Heute um 21 Uhr geht's los. Public Viewing der WM im Kulturhof. Eintritt frei.
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1: Ich bin Thomas Brockt. Bundespräsident Steinmeier hat den Einsatz tausender Menschen beim Wiederaufbau nach der Ahrtalflut gelobt. Am heutigen 5. Jahrestag besuchte das Staatsoberhaupt die Region und nahm unter anderem an einer Ausstellungseröffnung teil. Auch Kanzler Merz wird erwartet.
2: Merz will sich hier auf einer städtischen Baustelle über den Stand des Wiederaufbaus informieren und dabei will er sich auch mit jungen Ehrenamtlichen aus dem Ahrtal und Gewerbetreibenden unterhalten. Anschließend wird er dann auch noch bei der öffentlichen Gedenkfeier auf dem Marktplatz in Ahrweiler sprechen. Hier hoffen viele Menschen aus dem Ahrtal auf eine Entschuldigung für das, was passiert ist. Ob Merz dazu etwas sagen wird, bleibt aber abzuwarten. Aus Bad Neuenahr, Ahrweiler, Sabine Koppers.
1: Nach der Messerattacke an einem Gymnasium im oberbayerischen Schongau prüfen die Ermittler jetzt ein mögliches extremistisches Motiv. Die Bayerische Zentralstelle für Extremismus und Terrorismus hat den Fall übernommen. Ein 16-Jähriger soll zwei 13-jährige Mädchen schwer verletzt haben.
3: Nach der Messerattacke hatten die Ermittler ein Schreiben geprüft, das von dem mutmaßlichen Täter stammen könnte. Darin enthalten Beschimpfungen mehrerer Religionsgemeinschaften und Bevölkerungsgruppen, Beleidigungen von Menschen aus dem Umfeld des Verfassers, darunter Mitschüler und Lehrkräfte. Zudem wurde untersucht, ob die Tat per Livestream übertragen werden sollte. Dem 16-Jährigen wird vorgeworfen, zwei ehemalige Mitschülerinnen mit einem Messer schwer verletzt zu haben. Sie befinden sich nach wie vor im Krankenhaus. Dominik Schweiger, Nachrichtenredaktion.
1: Es ist ein Horrorfund, den Brüsseler Feuerwehrleute heute Mittag bei einem Brand gemacht haben. Im Aufzug eines Gebäudes mitten in der Innenstadt der belgischen Hauptstadt, das gerade umgebaut wird, lagen mehrere leblose Menschen. Stundenlang konnten die Einsatzkräfte nicht zu ihnen vordringen. Am frühen Abend dann die Gewissheit, mindestens 5 Menschen sind gestorben. Ein Mensch wird weiter vermisst. Einen zweiten Aufzug konnten die Helfer noch nicht öffnen. Titelverteidiger Tadej Pogacar hat die 10. Etappe bei der Tour de France gewonnen und damit den nächsten Schritt zu seinem 5. Gesamtsieg gemacht. Der Slowene holte am Nationalfeiertag der Franzosen in Le Lioran den Tagessieg im Alleingang und baute seine Führung in der Gesamtwertung auf über 3 Minuten aus. Der beste Deutsche, Florian Lipowitz, wurde 4. und verbesserte sich damit in der Gesamtwertung auf Rang 6.
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1: Noch einmal Börsendaten an diesem Dienstag. Der DAX jetzt nochmal über der Marke von 25.000 Punkten. Das ist ein leichtes Plus im Vergleich zum Vortag. Der Euro stagniert bei einem US-Dollar 14. Der Ölpreis klettert weiter, liegt jetzt deutlich über der Marke von 80 US-Dollar pro Barrel. Auch der Goldpreis klettert leicht und liegt jetzt wieder über der Marke von 4.050 US-Dollar für die Feinunze. In den Charts vorne Brenntag, Infineon und BASF. Am Ende SAP, Siemens und Scout24.
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1: Mit Maike Meitsch, guten Abend. Auch das Werk von Volkswagen-Nutzfahrzeuge in Stöcken ist weiterhin Teil der Diskussion um mögliche weitere Sparmaßnahmen beim Autobauer. Experten rechnen allerdings mit deutlich weniger harten Einschnitten als zuletzt berichtet. Branchenkenner Ferdinand Dudenhöffer sagte der deutschen Presseagentur, er erwarte keine Werksschließungen, höchstens beim Audi-Standort Neckarsulm. Volkswagen müsse in vernünftige Gespräche mit der IG Metall eintreten. Als Vermittler schlägt Dudenhöffer Niedersachsens Ministerpräsident Olaf Lies vor. Auch Frank Schwope von der Fachhochschule des Mittelstands geht davon aus, dass der mögliche Stellenabbau geringer ausfallen könnte als zuletzt befürchtet. Er rechnet weltweit mit etwa 30.000 bis 40.000 Stellen, die wegfallen könnten. Der Autoexperte Stefan Bratzel warnt dagegen vor größeren Folgen für die Wirtschaft. Sollten VW-Werke schließen, könnten durch Zulieferer und andere Branchen deutlich mehr Arbeitsplätze betroffen sein. Eine Baustelle in der Oberstraße in Hannovers Nordstadt bleibt weiterhin stillgelegt. Das Verwaltungsgericht Hannover hat Eilanträge von zwei Eigentümerinnen des Mehrfamilienhauses abgelehnt. Das staatliche Gewerbeaufsichtsamt hatte die Bauarbeiten im April gestoppt, nachdem bei einer Kontrolle unsachgemäße Abbrucharbeiten und mutmaßlich asbesthaltige Materialien entdeckt worden waren. Laboruntersuchungen bestätigten später den Verdacht. Nach Angaben des Gerichts bestand wegen fehlender Schutzmaßnahmen eine konkrete Gesundheitsgefahr für Menschen auf der Baustelle. Deshalb sei die sofortige Stilllegung rechtmäßig gewesen. Die Eigentümerinnen hatten argumentiert, der Asbestverdacht sei nicht ausreichend belegt. Gegen die Entscheidung können sie noch Beschwerde beim Niedersächsischen Oberverwaltungsgericht einlegen.
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1: Die Polizei ermittelt wegen möglicher Gewässerverunreinigung auf dem Mittellandkanal. Mehrere Zeugen hatten zuvor einen Ölfilm gemeldet, der auf der Wasseroberfläche sichtbar war und sich auf einer rund 13 Kilometer langen Strecke zwischen der Schleuse Anderten und Nordhafen zog. Die Ursache ist bislang unklar. Die Wasserschutzpolizei bittet Badende, vor dem Gang ins Wasser auf Verunreinigungen zu achten. EnerCity färbt ab heute das Fernwärmewasser vorübergehend grün. Mit dem biologisch abbaubaren Farbstoff soll geprüft werden, ob es undichte Stellen im Wärmenetz gibt. In Einzelfällen kann deshalb grünliches Wasser aus dem Hahn kommen. Wer das bemerkt, kann dies bei EnerCity melden. Das Wasser gilt als unbedenklich, sollte aber nicht getrunken werden. Hannover sieht sich gut vorbereitet auf die Finals. Für das große Multisport-Event haben Stadt und Region ein umfassendes Service-Konzept vorgestellt. Geplant sind unter anderem barrierefreie Angebote, Awareness-Teams, kostenlose Trinkwasserstationen und erleichterte Anreisen mit Bus, Bahn und Fahrrad. Die Finals bringen in der kommenden Woche tausende Athleten und Besucher nach Hannover.
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1: Ich bin Thomas Brock. US-Präsident Trump rudert wieder zurück. Er gibt seine Idee einer Gebühr für die Straße von Hormuz wieder auf. Nach Gesprächen mit Vertretern aus dem Nahen Osten setzt er nun stattdessen auf mehr Investitionen der Golfstaaten.
2: Trumps Idee einer Gebühr für die Straße von Hormuz kam nicht gut an. Vom Iran verhöhnt, international abgelehnt, hat er dieses Vorhaben nun wieder verworfen. Stattdessen will er die Golfstaaten in die Pflicht nehmen, mehr Geld in Handel und Investitionen mit den USA zu stecken. Ob die Golfstaaten da zustimmen, ist noch nicht klar. Trump aber betont nun, dass er eine Gebühr für die Meerenge generell nicht gut findet. Der Seeweg müsse offen und frei befahrbar sein. Die Kämpfe darüber halten an. Aus den USA, Tina Eck.
1: Bundespräsident Steinmeier hat den Einsatz tausender Menschen beim Wiederaufbau nach der Ahrtalflut gelobt. Am heutigen 5. Jahrestag besuchte das Staatsoberhaupt die Region und nahm unter anderem an einer Ausstellungseröffnung teil. Auch Kanzler Merz ist vor Ort.
3: Merz will sich hier auf einer städtischen Baustelle über den Stand des Wiederaufbaus informieren und dabei will er sich auch mit jungen Ehrenamtlichen aus dem Ahrtal und Gewerbetreibenden unterhalten. Anschließend wird er dann auch noch bei der öffentlichen Gedenkfeier auf dem Marktplatz in Ahrweiler sprechen. Hier hoffen viele Menschen aus dem Ahrtal auf eine Entschuldigung für das, was passiert ist. Ob Merz dazu etwas sagen wird, bleibt aber abzuwarten. Aus Bad Neuenahr, Ahrweiler, Sabine Koppers.
1: Es ist ein Horrorfund, den Brüsseler Feuerwehrleute heute Mittag bei einem Brand gemacht haben. Im Aufzug eines Gebäudes mitten in der Innenstadt der belgischen Hauptstadt, das gerade umgebaut wird, lagen mehrere leblose Menschen. Stundenlang konnten die Einsatzkräfte nicht zu ihnen vordringen. Am frühen Abend dann die Gewissheit, 6 Menschen sind gestorben. Wie genau es dazu kam, ist laut Staatsanwaltschaft unklar. Es habe ein Feuer gegeben und 2 Aufzüge seien mehrere Stockwerke nach unten gestürzt. Titelverteidiger Tadej Pogacar hat die 10. Etappe bei der Tour de France gewonnen und damit den nächsten Schritt zu seinem 5. Gesamtsieg gemacht. Der Slowene holte am Nationalfeiertag der Franzosen in Le Lioran den Tagessieg im Alleingang und baute seine Führung in der Gesamtwertung auf über 3 Minuten aus. Der beste Deutsche, Florian Lipowitz, wurde 4. und verbesserte sich damit in der Gesamtwertung auf Rang 6.
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1: Mit Maike Meitsch, guten Abend. Auch das Werk von Volkswagen-Nutzfahrzeuge in Stöcken ist weiterhin Teil der Diskussion um mögliche weitere Sparmaßnahmen beim Autobauer. Experten rechnen allerdings mit deutlich weniger harten Einschnitten als zuletzt berichtet. Branchenkenner Ferdinand Dudenhöffer sagte der deutschen Presseagentur, er erwarte keine Werksschließungen, höchstens beim Audi-Standort Neckarsulm. Volkswagen müsse in vernünftige Gespräche mit der IG Metall eintreten. Als Vermittler schlägt Dudenhöffer Niedersachsens Ministerpräsident Olaf Lies vor. Auch Frank Schwope von der Fachhochschule des Mittelstands geht davon aus, dass der mögliche Stellenabbau geringer ausfallen könnte als zuletzt befürchtet. Er rechnet weltweit mit etwa 30.000 bis 40.000 Stellen, die wegfallen könnten. Der Autoexperte Stefan Bratzel warnt dagegen vor größeren Folgen für die Wirtschaft. Sollten VW-Werke schließen, könnten durch Zulieferer und andere Branchen deutlich mehr Arbeitsplätze betroffen sein. Nach einem Kupferkabeldiebstahl am Güterbahnhof Hameln haben Ermittler die Wohnungen der Tatverdächtigen in Hannover durchsucht. Die drei waren zuvor bei einer Verkehrskontrolle bei Springe festgenommen worden. Die Polizei hatte ihr Auto gestoppt, weil es mit deutlich überhöhter Geschwindigkeit aufgefallen war. Im Kofferraum fanden die Beamten rund 70 Meter Kupferkabel und diverses Werkzeug. Nach den bisherigen Ermittlungen stammen die hochwertigen Kupferkabel von Kabeltrommeln aus einem abgesperrten Bereich des Güterbahnhofs Hameln. Bei den Durchsuchungen in Hannover stellten die Ermittler weitere Beweismittel sicher. Gegen die drei Beschuldigten wird jetzt unter anderem wegen besonders schweren Diebstahls ermittelt.
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1: Die Polizei ermittelt wegen möglicher Gewässerverunreinigung auf dem Mittellandkanal. Mehrere Zeugen hatten zuvor einen Ölfilm gemeldet, der auf der Wasseroberfläche sichtbar war und sich auf einer rund 13 Kilometer langen Strecke zwischen der Schleuse Anderten und Nordhafen zog. Die Ursache ist bislang unklar. Die Wasserschutzpolizei bittet Badende, vor dem Gang ins Wasser auf Verunreinigungen zu achten. In Seelze kann der Neubau des Feuerwehrgerätehauses in Döteberg starten. Die Stadt hat den Vertrag für den Neubau unterzeichnet. Die Bauarbeiten sollen Ende August beginnen. Ende 2027 soll das neue Gerätehaus in Betrieb gehen. Die Kosten liegen bei rund 3 Millionen Euro. Ein Teil davon kommt aus Fördermitteln. Enercity färbt ab heute das Fernwärmewasser vorübergehend grün. Mit dem biologisch abbaubaren Farbstoff soll geprüft werden, ob es undichte Stellen im Wärmenetz gibt. In Einzelfällen kann deshalb grünliches Wasser aus dem Hahn kommen. Wer das bemerkt, kann dies bei Enercity melden. Das Wasser gilt als unbedenklich, sollte aber nicht getrunken werden.
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2: Ich bin Thomas Brockt. Am 5. Jahrestag der Flutkatastrophe im Ahrtal hat der neue rheinland-pfälzische Ministerpräsident Schnieder die Betroffenen um Entschuldigung gebeten. Der Staat habe damals sein Versprechen nicht eingehalten, seine Bürgerinnen und Bürger zu schützen, sagte der CDU-Politiker am Abend auf dem Marktplatz in Bad Neuenahr-Ahrweiler. Zuvor war in einer Schweigeminute an die Katastrophe erinnert worden, bei der mindestens 135 Menschen ums Leben kamen und Hunderte verletzt wurden. Die schwarz-rote Bundesregierung steckt weiter im Umfragetief. Laut aktuellem Trendbarometer von RTL und NTV sind 82% der Befragten mit ihrer Arbeit unzufrieden. Besonders schlecht schneidet Bundeskanzler Merz ab. Mit ihm sind sogar 85% unzufrieden.
3: Und der Frust ist offenbar auch in den eigenen Reihen groß. Selbst unter den Anhängern von CDU und CSU ist mehr als die Hälfte mit der Regierungsarbeit unzufrieden. Bei der SPD sind es sogar fast 3/4. Dabei versucht die Koalition gerade mit einer ganzen Reihe von Reformen gegenzusteuern. Etwa bei Gesundheit, Heizen und Rente. Auch Steuerentlastungen für kleine und mittlere Einkommen sind geplant. Zoe Tassovali, Nachrichtenredaktion.
2: US-Präsident Trump rudert wieder zurück. Er gibt seine Idee einer Gebühr für die Straße von Hormuz wieder auf. Nach Gesprächen mit Vertretern aus dem Nahen Osten setzt er nun stattdessen auf mehr Investitionen der Golfstaaten.
4: Trumps Idee einer Gebühr für die Straße von Hormuz kam nicht gut an. Vom Iran verhöhnt, international abgelehnt, hat er dieses Vorhaben nun wieder verworfen. Stattdessen will er die Golfstaaten in die Pflicht nehmen, mehr Geld in Handel und Investitionen mit den USA zu stecken. Ob die Golfstaaten da zustimmen, ist noch nicht klar. Trump aber betont nun, dass er eine Gebühr für die Meerenge generell nicht gut findet. Der Seeweg müsse offen und frei befahrbar sein. Aus den USA, Tina Eck.
2: Diebstahl, Brandstiftung, Vandalismus. Die Deutsche Bahn ist einem Bericht der Bild-Zeitung zufolge in diesem Jahr bereits in 2200 Fällen zum Ziel für Saboteure geworden. Das seien 7% mehr Vorfälle als im Vorjahreszeitraum. Der jüngste Anschlag ereignete sich in der vergangenen Nacht. Im niedersächsischen Neu-Wulmsdorf brannte demnach ein Verteilerkasten, der für die Leit- und Sicherheitstechnik der Bahn wichtig sei. Rund 200 Zugfahrten seien ausgefallen.
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1: Ich bin Diana Kramer. 5 Jahre nach der Flutkatastrophe hat das Ahrtal heute der Opfer gedacht. Bei einer Gedenkveranstaltung mit Bundeskanzler Friedrich Merz in Bad Neuenahr-Ahrweiler erinnerte eine Schweigeminute an die mindestens 135 Toten. Der rheinland-pfälzische Ministerpräsident Gordon Schnieder fand anschließend deutliche Worte zum damaligen Versagen des Staates.
2: Es ist das Versprechen und die Zusage des Staates, seine Bürgerinnen und Bürger zu schützen. Dieses Versprechen wurde nicht eingehalten. Der Staat hat in dieser Frage und in dieser Nacht versagt. Dafür bitte ich als Ministerpräsident um Entschuldigung.
1: Der Ministerpräsident von Rheinland-Pfalz, Gordon Schnieder. Die Bundesregierung kann sich auch mit ihren verkündeten Reformvorhaben vorerst nicht aus dem Umfragetief befreien. Wie aus dem aktuellen Trendbarometer von RTL und NTV hervorgeht, sind 82% der Bundesbürger unzufrieden mit der bisherigen Arbeit der Regierungskoalition. Noch schlechter steht es um die Zustimmungswerte von Bundeskanzler Friedrich Merz. Mit seiner Arbeit sind 85% unzufrieden. Die befürchteten Einschnitte bei Volkswagen könnten am Ende kleiner ausfallen als gedacht. Branchenexperte Ferdinand Dudenhöfer rechnet laut dpa kaum mit Werksschließungen. Die Sorge bleibt aber trotzdem groß, denn der harte Sparkurs bei VW könnte einen Dominoeffekt auslösen.
3: Wenn überhaupt, dann wird ein Werk dicht gemacht, und zwar das in Neckarsulm, sagt Dudenhöfer. Gewerkschafter und VW müssten da aber ganz einfach gut verhandeln. Schockmeldungen über 4 Werksschließungen und zig Jobs, die gestrichen werden, verunsichern VW-Beschäftigte und ganze Regionen. Denn ein harter Sparkurs, sagen Experten, treffe am Ende auch Zulieferer, Hotels in der Gegend und selbst Bäckereien. Claudia Wächter, Nachrichtenredaktion.
1: Auf dem Weg zu einem Engagement von Jürgen Klopp als Bundestrainer haben der DFB und Red Bull offenbar eine Lösung gefunden. Konkrete Ergebnisse über das Treffen in München wurden zunächst nicht öffentlich. Nach dpa-Informationen ist aber ein Deal gefunden worden, der den Weg von Klopp in das Bundestraineramt endgültig ermöglichen soll.
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1: Ich bin Diana Kramer. 5 Jahre nach der Flutkatastrophe hat das Ahrtal der Opfer gedacht. Bei einer Gedenkveranstaltung in Bad Neuenahr-Ahrweiler wurde mit einer Schweigeminute an die mindestens 135 Toten erinnert. Zu der Gedenkfeier war auch Bundeskanzler Friedrich Merz ins Ahrtal gereist.
2: Ja, der Marktplatz war voll, aber durch die vorhandene Bestuhlung aufgrund des Kanzlerbesuchs nicht so voll wie vorher erwartet. Merz wurde dann bei seiner Ankunft tatsächlich auch mit einzelnen Buhrufen empfangen. Er, der rheinland-pfälzische Ministerpräsident Schnieder und der Bürgermeister von Bad Neuenahr-Ahrweiler haben in ihren Reden natürlich der Opfer gedacht und sich bei den vielen freiwilligen Helfenden bedankt. Und Schnieder hat sich für das Staatsversagen vor, während und nach der Flut entschuldigt, was von den Anwesenden mit Applaus entgegengenommen wurde. Aus Bad Neuenahr-Ahrweiler, Sabine Koppers.
1: US-Präsident Donald Trump rudert, wie schon so oft, wieder zurück. Er gibt seine Idee einer Gebühr für die Straße von Hormuz wieder auf. Nach Gesprächen mit Vertretern aus dem Nahen Osten setzt er nun stattdessen auf mehr Investitionen der Golfstaaten in den USA. Das schrieb Trump auf seiner Plattform Truth Social.
3: Trumps Idee einer Gebühr für die Straße von Hormuz kam nicht gut an. Vom Iran verhöhnt, international abgelehnt, hat er dieses Vorhaben nun wieder verworfen. Stattdessen will er die Golfstaaten in die Pflicht nehmen, mehr Geld in Handel und Investitionen mit den USA zu stecken. Ob die Golfstaaten da zustimmen, ist noch nicht klar. Trump aber betont nun, dass er eine Gebühr für die Meerenge generell nicht gut findet. Der Seeweg müsse offen und frei befahrbar sein. Die Kämpfe darüber halten an. Tena Eck, USA.
1: Nach einer Messerattacke an einem Gymnasium im oberbayerischen Schongau sehen Ermittler Hinweise auf ein extremistisches Motiv. Die Ermittlungen führt nun die Bayerische Zentralstelle zur Bekämpfung von Extremismus und Terrorismus. Ein 16-jähriger Ex-Schüler soll am vergangenen Mittwoch auf dem Schulgelände 2 13-jährige Mädchen mit einem Messer schwer verletzt haben. Er sitzt in Untersuchungshaft. Wegen eines Großbrandes auf einem früheren Truppenübungsplatz im Müritz-Nationalpark sind erneut 2 Orte evakuiert worden. Das Problem sei, dass der Wind wieder gedreht und aufgefrischt habe, sagte ein Sprecher des Landkreises Mecklenburgische Seenplatte. Wegen Munition im Boden kommen die Einsatzkräfte nicht direkt an den Brand heran.
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1: Ich bin Diana Kramer. Der erste Finalist der Fußball-Weltmeisterschaft steht fest. Spanien hat im Halbfinale Frankreich mit 2:0 besiegt und steht im WM-Endspiel. Die Spanier spielen am Sonntag gegen den Sieger der Partie England gegen Argentinien um den Titel. Das zweite Halbfinale findet heute Abend statt. Die schwarz-rote Bundesregierung steckt weiter im Umfragetief. Laut aktuellem Trendbarometer von RTL und NTV sind 82% der Bundesbürger mit der Arbeit der Regierungskoalition unzufrieden. Besonders schlecht schneidet Bundeskanzler Friedrich Merz ab. Mit ihm sind sogar 85% unzufrieden.
2: Und der Frust ist offenbar auch in den eigenen Reihen groß. Selbst unter den Anhängern von CDU und CSU ist mehr als die Hälfte mit der Regierungsarbeit unzufrieden. Bei der SPD sind es sogar fast 3/4. Dabei versucht die Koalition gerade mit einer ganzen Reihe von Reformen gegenzusteuern, etwa bei Gesundheit, Heizen und Rente. Auch Steuerentlastungen für kleine und mittlere Einkommen sind geplant. Bislang schlägt sich das in den Umfragewerten aber nicht nieder. Zoe Tassovali, Redaktion.
1: 5 Jahre nach der Flutkatastrophe hat das Ahrtal der Opfer gedacht. Bei einer Gedenkveranstaltung in Bad Neuenahr-Ahrweiler erinnerte eine Schweigeminute an die mindestens 135 Toten. Der rheinland-pfälzische Ministerpräsident Gordon Schnieder fand anschließend deutliche Worte zum damaligen Versagen des Staates.
3: Es ist das Versprechen und die Zusage des Staates, seine Bürgerinnen und Bürger zu schützen. Dieses Versprechen wurde nicht eingehalten. Der Staat hat in dieser Frage und in dieser Nacht versagt. Dafür bitte ich als Ministerpräsident um Entschuldigung.
1: Der Ministerpräsident von Rheinland-Pfalz, Gordon Schnieder. Das US-Militär blockiert erneut iranische Häfen und Küstengebiete. Eine Seeblockade sei um 22 Uhr deutscher Zeit aufgenommen worden, teilte das zuständige Regionalkommando des US-Militärs auf der Plattform X mit. Schiffe werden so daran gehindert, dass sie iranische Häfen oder Küstengebiete ansteuern oder von dort wegfahren können. Wie lange die US-Blockade andauern wird, ist derzeit unklar.
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1: Ich bin Diana Kramer. Spanien steht im Finale der Fußball-Weltmeisterschaft. Die Europameister besiegten im Halbfinale Frankreich souverän mit 2:0. Für Spanien ist es die erste WM-Finalteilnahme seit dem Titelgewinn 2010.
2: Ein verdienter Sieg der Spanier, die Frankreichs hochgelobte Offensive um Superstar Mbappé fast durchgängig kontrollieren. Schon nach 22 Minuten die Führung durch Oyarzabal per Strafstoß. Porro besorgt nach 58 Minuten den zweiten Treffer. Spanien liefert auf den Punkt die beste Turnierleistung ab und kann nun entspannt verfolgen, ob sich heute im anderen Halbfinale Messis Argentinier oder England um Kane und Bellingham durchsetzt. Die Polizei in Atlanta ist im Großeinsatz. Die Begegnung dort gilt als Hochrisikospiel. Thomas Thonfeld, Sportredaktion.
1: Die USA haben ihre Blockade von iranischen Häfen wieder aufgenommen. Laut dem zuständigen Regionalkommando des US-Militärs sollen so Schiffe daran gehindert werden, iranische Häfen oder Küstengebiete anzusteuern oder sie zu verlassen. US-Präsident Donald Trump hatte die Wiederaufnahme der Blockade am Montag angekündigt. Seine Idee, von anderen Ländern eine Gebühr für die sichere Durchfahrt durch die Straße von Hormuz zu erheben, hat er inzwischen aber wieder aufgegeben.
3: Stattdessen will er die Golfstaaten in die Pflicht nehmen, mehr Geld in Handel und Investitionen mit den USA zu stecken. Ob die Golfstaaten da zustimmen, ist noch nicht klar. Trump aber betont nun, dass er eine Gebühr für die Meerenge generell nicht gut findet. Der Seeweg müsse offen und frei befahrbar sein. Tina Eck, USA.
1: Diebstahl, Brandstiftung und Vandalismus. Bei der Deutschen Bahn gab es einem Medienbericht zufolge in diesem Jahr bereits 2200 Fälle von Sabotage. Das seien 7% mehr Vorfälle als im Vorjahreszeitraum, berichtet die Bild-Zeitung. Erst letzte Nacht hatte es im niedersächsischen Neu-Wulmsdorf einen Brandanschlag auf einen Verteilerkasten für die Leit- und Sicherheitstechnik der Bahn gegeben. In Würzburg läuft derzeit ein Großeinsatz. Die Polizei sucht dort seit dem Abend einen Verdächtigen. Er soll bewaffnet sein. Passanten hatten mehrere Schüsse gemeldet. Hinweise auf Verletzte gab es laut Polizei nicht. Mit einem Großaufgebot werde derzeit nach dem mutmaßlichen Schützen gefahndet. Autofahrer in und um Würzburg wurden dringend davor gewarnt, Anhalter mitzunehmen.
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1: Ich bin Diana Kramer. Der erste Finalist der Fußball-Weltmeisterschaft steht fest. Spanien hat im Halbfinale Frankreich souverän mit 2:0 besiegt und steht im WM-Endspiel.
2: Es war eine überraschend klare Angelegenheit. Das spektakulärste Team dieser WM, das waren ja eigentlich die Franzosen. Doch gegen Spaniens Präzision im Ballbesitz fand das Team um Kylian Mbappé kein Mittel. Mikel Oyarzabal brachte Spanien in der 22. Minute in Führung per Elfmeter. Pedro Porro erzielte den zweiten Treffer in der 58. Minute. Im großen Finale von New York treffen die Spanier nun am Sonntag auf den Sieger des zweiten Halbfinales, England gegen Argentinien. Die Franzosen verpassten ihr drittes WM-Endspiel in Folge. Ihnen bleibt nur das Spiel um Platz 3 am Samstag. Moritz Einzel, Sportredaktion.
1: Heftige Unwetter haben am Abend die Region Nürnberg schwer getroffen. Nach Angaben der Feuerwehr gingen innerhalb von 5 Stunden fast 3000 Notrufe ein. Die Einsatzkräfte rückten rund 1000 Mal aus, um umgestürzte Bäume zu beseitigen und vollgelaufene Keller auszupumpen. Mehrere Personen wurden verletzt. Die Folgen des Unwetters waren auch am Flughafen Nürnberg zu spüren. Wetterbedingt wurde der Flugbetrieb am Abend vorübergehend eingestellt. In einigen Nürnberger Schulen fällt heute der Präsenzunterricht wegen umgestürzter